0: Alarmstufe. Das waren die Nachrichten. Das Wetter in Deutschland. Wechselnd bewölkt, gebietsweise Regen, im Süden nur vereinzelt Schauer, sonst trocken, 15 und 7 Grad. Tagsüber im Norden Wolken, Schauer und vereinzelt Gewitter, im Süden meist trocken und sonnig, an den Alpen Schauer und Gewitter möglich, 18 Grad im Norden bis 26 Grad im Südosten. Am Montag heiter bis wolkig und meist trocken. Es ist 2.03 Uhr.
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2: Herzlich willkommen, im Studio ist Patrick Zeilhofer. Mit den großen Orchestern der Welt, bedeutenden Dirigenten und Solisten geht es weiter durch die Nacht und wir beginnen mit einem Werk von Ignaz Pleyel, Schüler von Haydn, erfolgreicher Komponist, Verleger. Er hatte sogar eine eigene Klavierfirma in Paris. Sein dreisätziges Konzert C-Dur hat Pleyel ursprünglich für Klarinette geschrieben. Emmanuel Pahü spielt das Konzert in drei Sätzen jetzt mit dem Kammerorchester Basel unter Giovanni Antonini.

Der Flötist Emmanuel Pahü und das Kammerorchester Basel unter Giovanni Antonini spielten Ignaz Pleyels Konzert C-Dur Bändenverzeichnis 106 und diese Fassung hat Jean-Pierre Rampal eingerichtet. Und jetzt um 3:03 hat die Sopranistin Véronique Jeans ihren Auftritt im ARD-Nachtkonzert. Hier ist sie gemeinsam mit dem Orchestre National de Lille mit 6 Liedern aus Frankreich, Chant de France von Joseph Canteloube.

Du venez-vous, Filette, Mädchen, woher kommst du? Das war das letzte der 6 französischen Lieder von Joseph Canteloube, eine Auswahl mit der Sopranistin Véronique Jeans und dem Orchestre National de Lille unter Serge Baudot. Wir sind mitten im ARD-Nachtkonzert, es ist 3:15 und wir bleiben musikalisch in Frankreich. Claude Debussy hat Ende des 19. Jahrhunderts ein Triptyque symphonique, ein symphonisches Triptychon komponiert, seine 3 Nocturnen. Ein Meisterwerk der Klangfarben, die Titel Nuage, Wolken, Fête, Feste und der letzte Satz Sirène, Sirenen. Hier singt ein Frauenchor, um den Gesang der Sirenen über dem Meer darzustellen. Gary Bertini dirigiert das damalige Kölner Rundfunksinfonieorchester im letzten Satz zusammen mit dem WDR-Rundfunkchor.

Claude Debussy Nocturne. Das war sein symphonisches Triptychon in einer Aufnahme aus dem Jahr 1988 mit dem Kölner Rundfunksinfonieorchester und dem Kölner WDR-Rundfunkchor unter Leitung von Gary Bertini. 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Und jetzt zu Ferdinand Ries. Er war Beethovens Schüler, Vertrauter und sogar sein Sekretär. Ries kümmerte sich um Wohnungen und Korrespondenzen, war aber vor allem selbst ein gefeierter Klaviervirtuose und Komponist. Hier ist sein dreisätziges Grand Sextuor, das Sextett für zwei Violinen, Viola, Violoncello, Kontrabass und Klavier, C-Dur, Opus 100. Es spielt das Ensemble Concertant Frankfurt.

Das Ensemble Concerto Frankfurt mit dem Sextett C-Dur Opus 100 von Ferdinand Ries. Und wir bleiben in der Wiener Klassik. Während sich Ferdinand Ries als Vertrauter Beethovens und als Pianist in aristokratischen Kreisen bewegte, hat Kollege Paul Wranitzky als wichtiger Kapellmeister zahlreiche Uraufführungen in Wien geleitet, darunter auch Beethovens erste Symphonie. Wir hören nun Wranitzkys viersätzige Sinfonie D-Dur. Die Akademie für Alte Musik Berlin musiziert auf historischen Instrumenten.

Die Akademie für Alte Musik Berlin hat die Sinfonie D-Dur Opus 36 von Paul Wranitzky gespielt. Es geht auf 4 Uhr zu, nach den Nachrichten noch mehr schöne Musik in unserem ARD-Nachtkonzert. Bis gleich.

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1: Um 4 Uhr mit Gabriela Kühne. Die deutsche Fußballnationalmannschaft hat ihre WM-Generalprobe erfolgreich bestanden. Das Team von Bundestrainer Nagelsmann entschied das letzte Testspiel vor Beginn der Weltmeisterschaft für sich. Es setzte sich in Chicago mit 2:1 gegen die USA durch. Die Tore für Deutschland schossen Kai Havertz und Leroy Sané. Das erste WM-Gruppenspiel bestreitet die DFB-Elf am Sonntag in einer Woche. Gegner ist Curaçao. In der Debatte über die Rentenreform fordert der Deutsche Gewerkschaftsbund eine verpflichtende Betriebsrente für alle Beschäftigten. Das hat DGB-Chefin Fahimi dem Redaktionsnetzwerk Deutschland gesagt. Aus der Nachrichtenredaktion Ronald Lessig.
2: Rund 20 Millionen Menschen in Deutschland hätten keine betriebliche Altersvorsorge, meist weil sie in Betrieben ohne Tarifbindung tätig seien, kritisierte Fahimi. Dort sei es denkbar, die Beschäftigten in bestehende Modelle aufzunehmen. Die Gewerkschaften stünden bereit, das zu regeln. Konkrete Eckpunkte kündigte die DGB-Chefin für Ende Juni an. Klar sei, dass die Arbeitgeber mit in die Pflicht genommen werden müssten. Die betriebliche Altersvorsorge dürfe nicht einseitig zulasten der Arbeitnehmer gehen.
1: US-Verteidigungsminister Hegseth hat die westlichen Verbündeten aufgerufen, die Vereinigten Staaten bei der Verteidigung von Frieden und Freiheit stärker zu unterstützen. Das sagte er am Rande der Feierlichkeiten zum 82. Jahrestag der Landung der Alliierten in der Normandie. Aus der Nachrichtenredaktion Kevin Bieler.
3: Frieden lasse sich nur durch Stärke sichern, betonte der US-Verteidigungsminister auf einem amerikanischen Soldatenfriedhof in Nordfrankreich. Das gelte für beide Seiten des Atlantiks, gestützt durch Einsatzbereitschaft, gemeinsame militärische Fähigkeiten und einen unerschütterlichen politischen Willen. Amerika werde die Führung übernehmen, aber fähige Verbündete müssten in entscheidenden Momenten an der Seite der USA stehen, so Hegseth weiter. In den Jahren seit der Landung in der Normandie sei ein Großteil des Westens bequem geworden. Frieden sei nicht umsonst zu haben.
1: Am Tag der Bundeswehr haben zehntausende Menschen Standorte von Heer, Luftwaffe und Marine besucht. Bundesverteidigungsminister Pistorius sprach am Nachmittag von mehr als 300.000 Besucherinnen und Besuchern. Er rief zu mehr Zusammenhalt von Gesellschaft und Truppe auf. Ein solcher Aktionstag sei ein gutes Instrument, um wieder eine stärkere Verbindung zu schaffen, so der SPD-Politiker. Am Tag der Bundeswehr können Bürger militärisches Gerät besichtigen und mit Soldaten ins Gespräch kommen. Das waren die Nachrichten. Das Wetter in Deutschland. Tagsüber im Norden Wolken, Schauer und vereinzelt Gewitter, im Süden meist trocken und sonnig, an den Alpen Schauer und Gewitter möglich, 18 Grad im Norden bis 26 Grad im Südosten. Am Montag heiter bis wolkig und meist trocken, 19 bis 28 Grad. Es ist 4.03 Uhr.
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4: Schön, dass Sie dabei sind. Ich bin auch in dieser Stunde Ihr Begleiter im Radio. Mein Name ist Patrick Zeilhofer. Wir beginnen mit Musik von Julius Röntgen, der von 1855 bis 1932 lebte und mit Brahms und Grieg befreundet war. Die humorvolle Seite der Spätromantik zeigt er in seiner viersätzigen Sinfonietta Humoristica. Keine laute Komik, sondern feine Ironie, überraschende Wendungen und spielerische Dialoge im Orchester. David Porcelain leitet die Staatsphilharmonie Rheinland-Pfalz.

Die Staatsphilharmonie Rheinland-Pfalz unter David Pausserlein hat diese Sinfonietta Humoristica von Julius Röntgen gespielt. Sie lauschen dem ARD-Nachtkonzert. Es ist 4.21 Uhr. Zwischen Januar und März 1828, in seinem letzten Lebensjahr, komponierte der 31-jährige Franz Schubert seine Fantasie in F-Moll für Klavier zu vier Händen, Deutsch 940, eines seiner bedeutendsten Klavierwerke überhaupt. Er widmete das Werk seiner Klavierschülerin Caroline Contess von Esterhazy, in die er wohl heimlich verliebt war. Die Fantasie mit vier ineinander übergehenden Sätzen lässt tief in Schuberts Seele blicken. Und gleich zu Beginn erklingt das musikalische Leitmotiv, das sich durch das ganze Werk zieht. Wir hören die Pianisten Andreas Grau und Götz Schumacher.

Das Grau-Schumacher-Piano-Duo spielte Schuberts F-Moll-Fantasie für Klavier zu vier Händen, Deutschverzeichnis 940. Und wenige Monate nach Fertigstellung dieses großartigen Werkes stirbt Franz Schubert im Alter von nur 31 Jahren am 19. November 1828. Und wir gehen im ARD-Nachtkonzert jetzt nach Großbritannien zu Susan Spain Dunk, Komponistin, Bratschistin und Dirigentin. Hier ist ihre Suite für Streichorchester mit dem Südwestdeutschen Kammerorchester Pforzheim unter Douglas Bostock.

Das Südwestdeutsche Kammerorchester Pforzheim unter Douglas Bostock spielte diese fünfsätzige Suite für Streichorchester von Susan Spain Dunk. Gleich ist es 5 Uhr, bis dahin spielt der Gitarrist John Williams noch ein paar Takte von Mikos Theodorakis. Bis gleich.

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1: Uhr mit Gabriela Kühne. Die deutsche Fußballnationalmannschaft hat die Generalprobe für die Weltmeisterschaft erfolgreich bestanden. Sie gewann ihr letztes Testspiel gegen Co-Gastgeber USA mit 2:1. Aus der Sportredaktion Stefanie Lavoie.
2: Die DFB-Elf war durch ein Tor von Kai Havertz bereits in der 2. Minute in Führung gegangen. Anthony Robinson konnte kurz vor der Halbzeit für den WM-Co-Gastgeber ausgleichen. Leroy Sané erzielte schließlich den Siegtreffer. Sané war nach dem WM-Aus von Lennart Kahl auf dessen Position rechts vorne gerückt. Besonders in der Defensive hat die deutsche Mannschaft noch Luft nach oben, zeigte aber einige gute Offensivansätze. Heute in einer Woche startet Deutschland mit dem ersten Gruppenspiel gegen Curaçao in diese Mammut-Weltmeisterschaft.
1: Wie könnte der russische Angriffskrieg gegen die Ukraine beendet werden? Darüber wollen Großbritannien, Frankreich und Deutschland heute beraten. Zusammen mit der Ukraine selbst in London ist für den Abend ein Treffen angesetzt. Mit dem britischen Premier Starmer, Frankreichs Präsident Macron, Bundeskanzler Merz und dem ukrainischen Präsidenten Selenskyj. Der hatte kürzlich erst dem russischen Präsidenten Putin ein persönliches Treffen in einem Drittstaat angeboten. Putin lehnte das ab. Im Falle von Verhandlungen über einen Waffenstillstand wollen die Europäer mit am Tisch sitzen. In der Debatte über die Rentenreform fordert der Deutsche Gewerkschaftsbund eine verpflichtende Betriebsrente für alle Beschäftigten. Das hat DGB-Chefin Fahimi dem Redaktionsnetzwerk Deutschland gesagt. Aus der Nachrichtenredaktion Ronald Lessig.
3: Rund 20 Millionen Menschen in Deutschland hätten keine betriebliche Altersvorsorge, meist weil sie in Betrieben ohne Tarifbindung tätig seien, kritisierte Fahimi. Dort sei es denkbar, die Beschäftigten in bestehende Modelle aufzunehmen. Die Gewerkschaften stünden bereit, das zu regeln. Konkrete Eckpunkte kündigte die DGB-Chefin für Ende Juni an. Klar sei, dass die Arbeitgeber mit in die Pflicht genommen werden müssten. Die betriebliche Altersvorsorge dürfe nicht einseitig zulasten der Arbeitnehmer gehen.
1: Die deutschen Welterbestätten öffnen heute ihre Türen und bieten besondere Veranstaltungen und Aktionen an. Anlass ist der bundesweite UNESCO-Welterbetag. Eröffnet wird er mit einem Festakt im historischen Reichssaal in Regensburg. In Deutschland gibt es derzeit 55 Kultur- und Naturerbestätten. Dazu gehören zum Beispiel der Aachener Dom, verschiedene Altstädte wie in Bamberg und Wismar, das Bauhaus und seine Stätten in Weimar und Dessau sowie das Wattenmeer. Das waren die Nachrichten. Das Wetter in Deutschland. Tagsüber im Norden Wolken, Schauer und vereinzelt Gewitter, im Süden meist trocken und sonnig, an den Alpen Schauer und Gewitter möglich, 18 Grad im Norden bis 26 Grad im Südosten. Die Zeit, es ist 5:03 Uhr.
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4: Einen guten Sonntagmorgen wünsche ich Ihnen. Schön, dass Sie eingeschaltet haben. Mein Name ist Patrick Zeilhofer und eine Stunde können wir noch gemeinsam im ARD-Nachtkonzert verbringen. Los geht's mit der Walzerblume Une Fleur du Bal von Henry Litolf mit der chinesischen Pianistin Tinguye Jiang.

Une Fleur du Bal. Tinguye Jiang spielte diese Walzer-Fantasie E-Dur Opus 77 von Henry Liedtolf, der im 19. Jahrhundert auch als Pianist und Verleger bekannt war. Und jetzt zu Bedřich Smetana mit seinem ersten Streichquartett E-Moll erzählt er seine eigene Lebensgeschichte voller Leidenschaft, Erinnerungen und auch Schmerz. Aus meinem Leben gilt heute als eines der persönlichsten Werke der Kammermusik, entstanden 1876, als der Komponist bereits vollständig ertaubt war. Im dritten Satz erinnert sich Smetana musikalisch an sein Liebesglück und seine Frau. Wir hören den Satz in einer Bearbeitung für Cello und Orchester. Hier ist der Cellist Pavel Ludwig und das Radiosinfonieorchester Prag unter Petr Popelka.

Der Cellist Pavel Ludwig und das Radiosinfonieorchester Prag unter Peter Popelka haben den dritten Satz aus Smetanas Streichquartett Nummer 1 E-Moll in der Orchesterfassung gespielt. Aus meinem Leben, eine Art musikalische Autobiografie des Komponisten. ARD-Nachtkonzert, präsentiert von BR Klassik, gleich 20 nach 5. Und jetzt zu Klaviermusik von Johann Nepomuk Hummel. Als Wunderkind einst von Mozart gefördert, später Hofkapellmeister in Weimar und einer der gefeiertsten Konzertpianisten seiner Zeit. Aus seinem Klavierkonzert Nummer 3, Opus 89, jetzt das Finale. Am Flügel die Pianistin Mascha Dmitrieva, begleitet von den Bamberger Symphonikern unter Toshiyuki Kamioka.

Die Pianistin Mascha Dmitrieva und die Bamberger Symphoniker unter Toshiyuki Kamioka haben das Finale aus dem Klavierkonzert Nummer 3, Opus 89 von Johann Nepomuk Hummel gespielt. Und jetzt zu Johann Christian Bach, dem Londoner Bach. Er war in seiner Zeit im 18. Jahrhundert ein richtiger Modekomponist mit elegantem, leichten Stil, der schon auf die Klassik vorausweist und den jungen Mozart stark beeinflusst hat. Hier kommt der erste Satz aus seinem Quintett Opus 11 Nummer 6. Das Ensemble La Ricordanza spielt auf Originalinstrumenten.

Johann Christian Bach, das war der erste Satz aus seinem Quintett D-Dur Opus 11 Nummer 6 mit dem Ensemble La Ricordanza. 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Jetzt um 20 vor 6 geht's nach London zu Henry Purcell, dem großen Theaterkomponisten der englischen Barockzeit. The Gordian Knot Untied ist eine seiner Schauspielmusiken, ein typischer Auftrag im London des späten 17. Jahrhunderts. Wir hören Roy Goodmans britisches Ensemble The Parley of Instruments.

Der gordische Knoten gelöst, The Gordian Knot Untied, das war Schauspielmusik von Henry Purcell in einer Aufnahme mit The Parley of Instruments unter der Leitung von Ron Goodman. Und jetzt zu Robert Schumann. Seine drei Streichquartette Opus 41 schrieb er im Jahr 1842. Inspiriert von Beethoven und Felix Mendelssohn, verbindet Schumann darin klassische Formen mit romantischer Leidenschaft. Der vierte Satz des Quartetts Opus 41 Nummer 1 ist ein mitreißendes Presto. Hier ist das Gewandhausorchester.

Das Gewandhausquartett aus Leipzig spielte den Schlusssatz aus Robert Schumanns Streichquartett Nummer 1 A-Moll Opus 41. Und das war das heutige ARD-Nachtkonzert. Ich sage danke fürs Zuhören. Ich bin Patrick Zeilhofer und wünsche Ihnen noch einen entspannten und fröhlichen Sonntag. Bis bald.

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1: 6 Uhr, guten Morgen, die Nachrichten des Bayerischen Rundfunks mit Anne-Madeleine Gallert. Die Übersicht. Deutschlands Fußballer gewinnen letztes Testspiel vor der WM. USA schießen erneut iranische Drohnen ab. Welterbestätten präsentieren sich der Öffentlichkeit. Das Wetter in Bayern. Nach letzten Schauern teils sonnig, teils wolkig bei 20 bis 25 Grad. Chicago. Die deutsche Fußballnationalmannschaft hat ihre WM-Generalprobe bestanden. Die DFB-Elf siegte im Testspiel gegen die USA mit 2:1. Kai Havertz traf bereits in der zweiten Spielminute. Die USA konnten aber noch in der ersten Halbzeit ausgleichen. Den Siegtreffer für Deutschland erzielte Leroy Sané dann in der 57. Minute. Trainer Julian Nagelsmann sprach anschließend von einem perfekten Test, mit dem er zufrieden sei. Das erste WM-Gruppenspiel bestreitet die Nationalmannschaft in genau einer Woche gegen Curaçao. Spielort ist Houston in Texas. Berlin. Der Deutsche Gewerkschaftsbund fordert in der Debatte um die Rentenreform eine verpflichtende Betriebsrente für alle Beschäftigten. Die GB-Chefin Fahimi sagte dem Redaktionsnetzwerk Deutschland, die zusätzliche Altersvorsorge solle von den Tarifparteien organisiert und von den Arbeitgebern mindestens mitfinanziert werden. Nach Angaben des DGB haben rund 20 Millionen Beschäftigte derzeit keine betriebliche Altersvorsorge. Konkrete Vorschläge will Fahimi Ende des Monats vorlegen. Sie betonte, die Kosten dürften nicht allein den Arbeitnehmern aufgebürdet werden. Kritik an höheren Beiträgen wies sie zurück und verwies auf viele europäische Länder mit deutlich höheren Rentenbeiträgen. Washington. Die US-Streitkräfte haben eigenen Angaben zufolge am späten Abend wieder 2 iranische Drohnen abgeschossen. Sie hätten den Schiffsverkehr in der Straße von Hormuz bedroht, hieß es vom Regionalkommando zur Begründung. Obwohl im Iran-Krieg eigentlich eine Waffenruhe gilt, haben sich beide Seiten bereits in der Nacht zuvor gegenseitig angegriffen. Der pakistanische Innenminister ist deshalb nach Teheran gereist. Pakistan versucht, zwischen beiden Seiten zu vermitteln. Der iranische Staatssender meldete, geplant seien Treffen mit Präsident Pezeshkian und Außenminister Araghchi. London. Die Verhandlungen über ein Ende des Ukraine-Krieges liegen auf Eis. Um das weitere Vorgehen zu besprechen, kommen am Abend Bundeskanzler Merz, Frankreichs Präsident Macron und der britische Regierungschef Starmer mit dem ukrainischen Präsidenten Zelensky in London zusammen. Es geht darum, wie die Ukraine weiter unterstützt werden kann und die Arbeiten der sogenannten Koalition der Willigen vorangehen. Zu dieser Gruppe zählen neben Deutschland etwa 35 weitere überwiegend europäische Länder. Russland und die Ukraine greifen sich seit Wochen verstärkt an. Die Vermittlungen seitens der USA, den Krieg zu beenden, stocken. Kreml-Chef Putin hatte am Freitag ein Angebot Zelenskys für ein gemeinsames Treffen abgelehnt. Regensburg. In der oberpfälzischen Stadt wird am Vormittag der diesjährige bundesweite Welterbetag offiziell eröffnet. Dafür kommen ab dem Vormittag Vertreter zahlreicher deutscher UNESCO-Welterbestätten zu einem Festakt im historischen Reichssaal zusammen. Regensburg feiert damit auch ein Jubiläum. Vor fast genau 20 Jahren wurde die Altstadt mit dem Stadtteil Stadt am Hof zum Welterbe ernannt. Unter dem Motto Gemeinsam für Frieden und Verständigung finden bundesweit hunderte Veranstaltungen statt. In Deutschland zählen 55 Kultur- und Naturerbestätten zum UNESCO-Welterbe, darunter die Königsschlösser, König Ludwig II. In Bayern oder die alten Buchenwälder. Das Wetter in Bayern. In der Früh noch einzelne Schauer in Oberfranken und im südlichen Alpenvorland. Später immer mehr Sonne bei maximal 20 bis 25 Grad. Kommende Nacht nur wenige Wolken bei 12 bis 6 Grad. Die weiteren Aussichten am Montag viel Sonne und bis 24 bis 28 Grad. Gegen Abend von Westen erste Schauer oder Gewitter. Dienstag und Mittwoch regnerisch und wieder kühler bei maximal 14 bis 21 Grad. Es ist gleich 6.05 Uhr. Die Verkehrsmeldungen. Die A96 Lindau-München ist in beiden Richtungen zwischen Leim und Sendling wegen Brückenarbeiten bis Montag früh gegen 5 Uhr gesperrt. Es wird jeweils über die Anschlussstelle Blumenau umgeleitet. Soweit die Verkehrsübersicht.
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2: Mit Sven Knoppe am Mikrofon. Einen guten Sonntagmorgen und ein herzliches Willkommen aus dem Studio Nürnberg.

Finale Presto, der vierte Satz aus der Sinfonie in D-Dur von Václav Pichl mit dem Toronto Chamber Orchestra unter der Leitung von Kevin Mellon. Christoph Graupner gehört sicherlich zu den bedeutendsten deutschen Barockkomponisten am Übergang zur Frühklassik. Als Zeitgenosse von Bach und Telemann wirkte er ab 1709 45 Jahre lang am Darmstädter Hof. Zu seiner Zeit hochgeschätzt geriet Graupner nach seinem Tod wie viele Komponisten des Barocks in Vergessenheit. Hier die Sonata Canonica in G-Moll, vorgestellt vom Ensemble Ars Musica Zürich.

Das war die Sonata Canonica in G-Moll von Christoph Graupner, präsentiert vom Ensemble Ars Musica Zürich. 23. Dezember 1806. Ludwig van Beethovens Violinkonzert in D-Dur wird uraufgeführt, ein echter Meilenstein der Musikgeschichte. Sowohl die technischen Herausforderungen an den Solisten als auch die symphonischen Ausmaße mit etwa 40 Minuten Spieldauer stellten alle vorausgehenden Werke dieser Musikgattung in den Schatten. Den Rondosatz aus diesem Konzert hören wir in einer Aufnahme mit Anne-Sophie Mutter und dem New York Philharmonic Orchestra.

Rondo Allegro. Der dritte Satz aus dem Violinkonzert in D-Dur von Ludwig van Beethoven. Die Geigerin Anne-Sophie Mutter wurde umrahmt vom New York Philharmonic Orchestra. Am Dirigentenpult stand Kurt Masur. Obwohl zu seiner Zeit einer der bekanntesten Komponisten und besten Lehrer, wird seine Musik heute selten gespielt. Die Rede ist von Johann Caspar Kerl, der 1664 von Kaiser Leopold I. aufgrund seiner Verdienste in den Ritterstand erhoben wurde. Kerls Sonata a Trait intoniert das Ensemble Stilus Fantasticus.

Sonata a tre, eine Komposition von Johann Caspar Kerl mit dem Ensemble Stilus Fantasticus. 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

Der englische Pianist Simon Callaghan spielte gemeinsam mit dem BBC Scottish Symphony Orchestra den ersten Satz aus dem Klavierkonzert in A-Dur von Joseph Gabriel Rheinberger. Und das war unser Sonntagsauftakt aus dem Studio Nürnberg. Die Sendung klingt aus mit dem Stück Skyloft aus der Videospielreihe The Legend of Zelda, gespielt von Scott Buckley und dem Ensemble London Music Works. Musikauswahl Detlef Krenge, Technik Barbara Schweitzer, Moderation Sven Knappe. Ein herzliches Dankeschön fürs Einschalten. Wir wünschen noch einen angenehmen Sonntag mit dem Programm von BR Klassik.

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1: 7 Uhr, guten Morgen, die Nachrichten des Bayerischen Rundfunks mit Anne-Madeleine Gallert. Die Übersicht: WM-Testspiel, DFB-Team gewinnt gegen die USA. Schulpflicht, Thüringen fordert Stärkung durch die Bundesregierung. Richtungswahl, Armenier bestimmen neues Parlament. Das Wetter in Bayern nach letzten Schauern teils sonnig, teils wolkig, bei 20 bis 25 Grad. Chicago. Die deutsche Nationalmannschaft geht mit Rückenwind in die WM in den USA, Kanada und Mexiko. Im letzten Testspiel gelang ihr ein 2:1 Erfolg gegen Gastgeber USA. Kai Havertz traf schon in der Anfangsphase zur Führung. Nach dem Ausgleich der Amerikaner noch in der ersten Hälfte sorgte Leroy Sané in der zweiten Halbzeit für den Siegtreffer. Bundestrainer Julian Nagelsmann sagte danach, es gebe noch Verbesserungsbedarf, dennoch sei er zufrieden. Heute hat die Mannschaft frei, ab morgen bezieht sie ihr offizielles WM-Quartier im US-Bundesstaat North Carolina. In genau einer Woche ist dann das erste Gruppenspiel der DFB-Auswahl gegen Curaçao in Houston, Texas. Die WM beginnt am kommenden Donnerstag. Berlin. Der Deutsche Gewerkschaftsbund plädiert für eine verpflichtende Betriebsrente für alle Arbeitnehmer und Arbeitnehmerinnen als zusätzliche Altersvorsorge. DGB-Chefin Fahimi sagte dem Redaktionsnetzwerk Deutschland, derzeit gäbe es für rund 20 Millionen Beschäftigte in Deutschland keine betriebliche Altersvorsorge. Für sie wollten die Gewerkschaften Tarifverträge mit den Arbeitgebern aushandeln. Dazu werde der DGB Ende des Monats konkrete Vorschläge vorlegen. Klar sei aber bereits, dass sich die Arbeitnehmer an den Kosten beteiligen müssten. Auch für Unternehmen, die nicht tarifgebunden seien, werde man Modelle entwickeln. Erfurt. Auf Wunsch Thüringens sollen sich Bundesrat und Bundesregierung zur Schulpflicht bekennen und sie stärken. Eine entsprechende Initiative will der Freistaat kommenden Freitag in der Länderkammer einbringen. Hintergrund für den Vorstoß ist ein Vorhaben der AfD in Sachsen-Anhalt. In ihrem Wahlprogramm wirbt sie für eine Abschaffung der Schulpflicht und fordert stattdessen eine allgemeine Bildungspflicht. Damit sollen Eltern zwischen Schul- und Hausunterricht wählen können. Der Ministerpräsident von Sachsen-Anhalt und CDU-Spitzenkandidat Schulze warnt vor einem Schulsterben. Saporischschja. Nach einem 15-stündigen Stromausfall funktioniert eine wichtige Stromleitung am Atomkraftwerk Saporischschja in der Ukraine wieder. Nach Angaben der Internationalen Atomenergiebehörde IAEA in Wien wurden die Reaktoren in der Zwischenzeit mit Hilfe von Dieselgeneratoren gekühlt. Ein Drohnenangriff hatte die Stromleitung beschädigt und die IAEA hatte eine begrenzte Waffenruhe zwischen Russland und der Ukraine vermittelt, um die Reparatur zu ermöglichen. Erevan. Rund 2,5 Millionen Armenier wählen heute ein neues Parlament. Regierungschef Paschinyan hofft auf eine erneute Mehrheit für seine Partei Zivilvertrag und will, dass Armenien der EU beitritt. Stärkster Herausforderer ist der prorussische Milliardär Karapetyan mit der Partei Starkes Armenien. Russland hat in den vergangenen Monaten starken Druck auf die Regierung in Erevan ausgeübt. Das Energieministerium in Moskau drohte damit, einen günstigen Gasliefervertrag zu kündigen. Kreml-Chef Putin erinnerte außerdem daran, auch der Konflikt mit der Ukraine habe damit begonnen, dass das Land in die EU strebt. Paris. Tennisspieler Alexander Zverev geht als Favorit ins Finale der French Open in Paris. Sein Gegner am Nachmittag im Pariser Stade Roland-Garros ist der Italiener Flavio Cobolli. Es wäre Zverevs erster Sieg in einem Grand-Slam-Turnier. Viermal stand er bereits im Endspiel, bisher hat er jedoch immer verloren. 2024 unterlag er in Paris dem Spanier Carlos Alcaraz. Das Wetter in Bayern. In der Früh noch einzelne Schauer in Oberfranken und im südlichen Alpenvorland, später immer mehr Sonne bei maximal 20 bis 25 Grad. Kommende Nacht nur wenige Wolken bei 12 bis 6 Grad. Die weiteren Aussichten: am Montag viel Sonne und 24 bis 28 Grad. Gegen Abend von Westen erste Schauer oder Gewitter. Dienstag und Mittwoch regnerisch und wieder kühler, maximal 14 bis 21 Grad. Es ist gleich 7.05 Uhr.
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2: Mit Maren Ulrich, guten Morgen. Wir feiern den 200. Todestag von Karl Maria von Weber. Feiern ist hier vielleicht nicht das richtige Wort, aber wir widmen ihm jetzt die folgenden 40 Minuten. Der Komponist, der sich mit seiner Oper Der Freischütz ein Denkmal in der deutschen romantischen Oper gesetzt hat, hat in dieser Entstehungszeit auch seine Missa Solemnis Nummer 1 S-Dur komponiert, die auch den Titel Freischützmesse trägt. Was draufsteht, das ist auch drin. Ähnliche dramatische Harmonien und düstere Romantik, die man als Operngänger auch aus der berühmten Wolfsschluchtszene in der Oper kennt. Im Folgenden hören wir eine Aufnahme aus Bamberg mit dem Chor der Bamberger Symphoniker, Einstudierung Rolf Beck und den Bamberger Symphonikern unter der Leitung von Horst Stein. Die Solistinnen und Solisten sind Christina Laki, Sopran, Marga Schimmel, Alt, Josef Protschka, Tenor und Jan-Hendrik Rothering, Bass. Hier ist die Missa Solemnis Nummer 1 S-Dur von Karl Maria von Weber.

Missa Solemnis I, Estu von Karl Marie von Weber. Die Freischützmesse. Sie hörten Christina Laki, Sopran, Marga Alt, Josef Protschka, Tenor, Hendrik Rothe, Bass, Chor der Bamberger Symphoniker, Einstrung Rolf Beck, die Bamberger Symphoniker und Leitung hatte Horst Stein. Vor zwei Tagen, am 5. Juni 2026, da ist der 200. Todestag von Karl Maria von Weber.

Laudate pueri, Psalm 113 zu 8 Stimmen. Ein Werk von Chiara Margherita Cozzolani. Das war das Ensemble The Present, bestehend aus Hanna Heerfurtner und Olivia Stahn Sopran, Bernadette Beckermann und Amelie Sadia Mezzosopran, Benjamin Glaubitz und Tim Karweig Tenor, Florian Götz und Felix Schwantke Bass. Außerdem Lisan Tana Theorbe, Juliane Lake Violone und Mira Lange Orgel und Cembalo. Damit ist es 7.54 Uhr an diesem Sonntag, den 7. Juni, und wir hören noch Musik von Johann Sebastian Bach. Aus zwei Choralbearbeitungen über Allein Gott in der Höhe sei er. Hier ist der Organist Bernhard Buttmann.

Die Sebalder Peterorgel, das ist die Hauptorgel in St. Sebald in Nürnberg. Und auf ihr ist die eben gehörte Aufnahme entstanden. Zwei Choralbearbeitungen über »Allein Gott in der Höhe sei er« von Johann Sebastian Bach, gespielt von Bernhard Buttmann. Das war die Einstimmung für die kommende Stunde, denn um kurz nach acht ist es Zeit für unsere Sendung »Die Bach-Kantate«. Und im Zentrum steht »O Ewigkeit, du Donnerwort«, Kantate am ersten Sonntag nach Trinitatis in zwei Teilen für Alt, Tenor, Bass, Chor, Trompete, drei Oboen, Streicher und Basso Continuo, Bachwerke Verzeichnis 20. Eine tolle Aufnahme des Ensembles Lee Angeli Genève gemeinsam mit dem Countertenor Alex Potter.

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1: 8 Uhr, guten Morgen, die Nachrichten des Bayerischen Rundfunks mit Anne-Madeleine Gallert. Die Übersicht. DFB 11 gewinnt letztes Testspiel vor der WM. Deutschland droht Strafverfahren der EU. Papst Leo feiert Messe in Madrid. Das Wetter in Bayern nach letzten Schauern teils sonnig, teils wolkig, bei 20 bis 25 Grad. Chicago. Die deutsche Fußballnationalmannschaft hat ihre WM-Generalprobe bestanden. Die DFB-11 siegte im Testspiel gegen die USA mit 2:1. Kai Havertz traf bereits in der zweiten Spielminute, die USA konnten aber noch in der ersten Halbzeit ausgleichen. Den Siegtreffer für Deutschland erzielte Leroy Sané dann in der 57. Minute. Trainer Julian Nagelsmann sprach anschließend von einem perfekten Test, mit dem er zufrieden sei. Das erste WM-Gruppenspiel bestreitet die Nationalmannschaft in genau einer Woche gegen Curaçao. Spielort ist Houston in Texas. Berlin. Der Deutsche Gewerkschaftsbund fordert in der Debatte um die Rentenreform eine verpflichtende Betriebsrente für alle Beschäftigten. DGB-Chefin Fahimi sagte dem Redaktionsnetzwerk Deutschland, die zusätzliche Altersvorsorge solle von den Tarifparteien organisiert und von den Arbeitgebern mindestens mitfinanziert werden. Nach Angaben des DGB haben rund 20 Millionen Beschäftigte derzeit keine betriebliche Altersvorsorge. Konkrete Vorschläge will Fahimi Ende des Monats vorlegen. Sie betonte, die Kosten dürften nicht allein den Arbeitnehmern aufgebürdet werden. Kritik an höheren Beiträgen wies sie zurück und verwies auf viele europäische Länder mit deutlich höheren Rentenbeiträgen. Berlin. Weil Deutschland eine EU-Richtlinie zur Lohntransparenz noch nicht in deutsches Recht umgesetzt hat, droht ein Strafverfahren. Die 2023 vereinbarte Regel sieht unter anderem ein Auskunftsrecht für Beschäftigte vor. Sie dürfen wissen, wie hoch der Lohn für eine Tätigkeit ist, die mit ihrer eigenen vergleichbar ist, und zwar aufgeschlüsselt nach Geschlecht. Außerdem dürfen Arbeitgeber bei Bewerbungsgesprächen nicht mehr nach dem bisherigen Gehalt fragen. Betriebe mit mehr als 100 Mitarbeitenden sollen regelmäßig Berichte zu den Lohnunterschieden zwischen Männern und Frauen vorlegen. Bundesfamilienministerin Prien will versuchen, auf EU-Ebene erneut über diese Regelungen zu verhandeln. Die Frist zur Umsetzung der Richtlinie läuft aber heute ab. Washington. Die US-Streitkräfte haben eigenen Angaben zufolge am späten Abend wieder zwei iranische Drohnen abgeschossen. Sie hätten den Schiffsverkehr in der Straße von Hormus bedroht, hieß es vom Regionalkommando zur Begründung. Obwohl im Irankrieg eigentlich eine Waffenruhe gilt, haben sich beide Seiten bereits in der Nacht zuvor gegenseitig angegriffen. Der pakistanische Innenminister ist deshalb nach Teheran gereist. Pakistan versucht, zwischen beiden Seiten zu vermitteln. Der iranische Staatssender meldete, geplant seien Treffen mit Präsident Pezeshkian und Außenminister Araghchi. Madrid. Am zweiten Tag seiner Spanienreise will Papst Leo XVI. Im Zentrum der Hauptstadt eine Messe vor hunderttausenden Gläubigen abhalten. Im Rahmen des Gottesdienstes findet auch eine Fronleichnamsprozession statt. Der Papst war gestern vom spanischen Königspaar empfangen worden. In einer ersten Rede würdigte er die Vielschichtigkeit in Europa. Sie solle nicht geleugnet, sondern als Segen wahrgenommen werden. Inzwischen kündigte der Vatikan auch an, dass sich der Papst in Spanien mit Missbrauchsopfern treffen werde. Dies hatten Opferverbände gefordert. Leo selbst bezeichnete diesen Skandal als offene Wunde der katholischen Kirche. Das Wetter in Bayern. In der Früh noch einzelne Schauer in Oberfranken und im südlichen Alpenvorland. Später immer mehr Sonne bei maximal 20 bis 25 Grad. Kommende Nacht nur noch wenige Wolken bei 12 bis 6 Grad. Die weiteren Aussichten am Montag viel Sonne und 24 bis 28 Grad. Gegen Abend von Westen erste Schauer oder Gewitter. Dienstag und Mittwoch regnerisch und wieder kühler, maximal 14 bis 21 Grad. Es ist 8.05 Uhr.
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2: Mit Maren Ulrich, guten Morgen. Im Zentrum der kommenden Stunde steht gleich zu Beginn Johann Sebastian Bachs Choralkantate O Ewigkeit, du Donnerwort, Bachwerkeverzeichnis 20. Sie wurde am 11. Juni 1724 in Leipzig uraufgeführt. Das Werk in zwei Teilen, das basiert auf dem gleichnamigen Gedicht von Johann Rist und es thematisiert die Schrecken der Ewigkeit sowie das Gleichnis vom reichen Mann und armen Lazarus. Die Kantate am ersten Sonntag nach Trinitatis in zwei Teilen ist geschrieben für Alt, Tenor, Bass, Chor, Trompete, drei Oboen, Streicher und Basso Continuo. Hier ist das Ensemble Li Angeli Genève gemeinsam mit dem Countertenor Alex Potter, dem Tenor Valeria Cantaldo, dem Tenor David Hernandez und dem Bass Stephen McLeod, der auch die Leitung hat.

Ganz zentral in der heutigen Sendung. O Ewigkeit, du Donnerwort. Kantate am ersten Sonntag nach Trinitatis in zwei Teilen für Alt, Tenor, Bass, Chor, Trompete, drei Oboen, Streicher und Basso Continuo, Bachwerkeverzeichnis 20 von Johann Sebastian Bach, basierend auf dem gleichnamigen Gedicht von Johann Rist. Das war das Ensemble Lee Angeli Genève mit dem Countertenor Alex Potter, den Tenören Valerio Contaldo und David Hernandez und dem Bass Stephen McLeod, der auch die Leitung hatte. Damit ist es 8.32 Uhr. Bis 9 Uhr hören wir noch Musik von Giovanni Benedetto Platti und Francesco Saverio Gemignani. Das ist die Sonate für Violine und Basso Continuo D-Moll Opus 4 Nummer 8, gespielt von Rüdiger Lotter, Violine, und Olga Watts, Cembalo.

Der Geiger Rüdiger Lotter und die Cembalistin Olga Watts haben zusammen das Ensemble Lyriate gegründet. Und deswegen, auch wenn sie zusammen auftreten, dann tun sie das unter ihrem Ensemblenamen. Das war das Duo mit der Sonate für Violine und Basso Continuo D-Moll Opus 4 Nummer 8 von Francesco Saverio Gemignani. Es ist 8.45 Uhr am Sonntagmorgen in BR Klassik und wir hören jetzt Musik von Giovanni Benedetto Platti. Sein Konzert für Cembalo, Streicher und Basso Continuo G-Dur, das wird vom Ensemble L'Arte dell'Arco gespielt, gemeinsam mit dem Cembalisten Roberto Loregian.

Am musikalischen Übergang vom Spätbarock zur Vorklassik steht dieses Konzert für Cembalo-Streicher und Basso Continuo G-Dur von Giovanni Benedetto Platti. Das war eine Aufnahme von L'Arte dell'Arco gemeinsam mit dem Cembalisten Roberto Loregian. Gleich ist es 9 Uhr und dann haben Sie hoffentlich Ihre Bleistifte gespitzt, denn um kurz nach 9, nach den Nachrichten, da geht's weiter mit unserem Musikrätsel. Bis gleich!

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1: 9 Uhr die Nachrichten des Bayerischen Rundfunks mit Anne-Madeleine Gallert. Die Übersicht. DGB fordert verpflichtende Betriebsrente für alle. Junge Union will niedrigere Rentenerhöhung zugunsten von BAföG. Peru wählt neues Staatsoberhaupt. Das Wetter in Bayern nach letzten Schauern teils sonnig, teils wolkig bei 20 bis 25 Grad. Berlin. Der Deutsche Gewerkschaftsbund plädiert für eine verpflichtende Betriebsrente für alle Arbeitnehmerinnen und Arbeitnehmer als zusätzliche Altersvorsorge. DGB-Chefin Fahimi sagte dem Redaktionsnetzwerk Deutschland, derzeit gäbe es für rund 20 Millionen Beschäftigte in Deutschland keine betriebliche Altersvorsorge. Für sie wollten die Gewerkschaften Tarifverträge mit den Arbeitgebern aushandeln. Dazu werde der DGB Ende des Monats konkrete Vorschläge vorlegen. Klar sei aber bereits, dass sich die Arbeitnehmer an den Kosten beteiligen müssten. Auch für Unternehmen, die nicht tarifgebunden seien, werde man Modelle entwickeln. Berlin. Der Vorsitzende der Jungen Union Winkel fordert eine geringere Rentenerhöhung zugunsten von Studierenden und Familien. Der CDU-Politiker sagte der Bild am Sonntag, die geplanten Einsparungen der Bundesregierung würden derzeit nicht fair zwischen den Generationen verteilt. Winkel kritisiert, dass die Rentenerhöhung von 4,2% unangetastet bleiben solle, während die geplante Anhebung des BAföGs ausfallen solle und beim Elterngeld sogar Kürzungen drohten. Stattdessen schlägt er eine niedrigere Rentenerhöhung von 3% vor. Dadurch könnten nach seinen Angaben rund 5 Milliarden Euro frei werden, um das BAföG zu stärken und Kürzungen beim Elterngeld zu vermeiden. Rio de Janeiro. Der Weltluftfahrtverband rechnet angesichts der hohen Treibstoffpreise mit weiteren Pleiten von Fluggesellschaften. IATA-Chef Walsh sagte der Nachrichtenagentur Reuters, er erwarte, dass einige Unternehmen aufgeben müssten und andere von größeren Konkurrenten übernommen würden. Zudem würden Airlines unrentable Strecken streichen, um ihre Margen zu sichern. Walsh rechnet damit, dass die Preise für Flugtickets längerfristig hoch bleiben. Seit Beginn des Iran-Konflikts ist der Flugverkehr über wichtige Drehkreuze im Nahen Osten empfindlich gestört. Die Flieger verbrauchen mehr Kerosin aufgrund von Umleitungen. Lima. Die Wählerinnen und Wähler in Peru entscheiden heute in einer Stichwahl über das neue Staatsoberhaupt. Die Rechtspopulistin Keiko Fujimori gegen den Linkspopulisten Roberto Sanchez an. Peru ist geprägt von Kriminalität und Korruption. In den vergangenen 10 Jahren haben 8 Präsidenten regiert, immer wieder wurden sie vom Parlament abgesetzt. Regensburg. In der oberpfälzischen Stadt wird am Vormittag der diesjährige bundesweite Welterbetag offiziell eröffnet. Dafür kommen ab dem Vormittag Vertreter zahlreicher deutscher UNESCO-Welterbestätten zu einem Festakt im historischen Reichssaal zusammen. Regensburg feiert damit auch ein Jubiläum. Vor fast genau 20 Jahren wurde die Altstadt mit dem Stadtteil Stadt am Hof zum Welterbe ernannt. Unter dem Motto »Gemeinsam für Frieden und Verständigung« finden bundesweit hunderte Veranstaltungen statt. In Deutschland zählen 55 Kultur- und Naturerbestätten zum UNESCO-Welterbe, darunter die Königsschlösser Ludwigs II. In Bayern oder die alten Buchenwälder. Zum Sport. Die deutsche Fußballnationalmannschaft hat auch ihr letztes Testspiel vor der WM gewonnen. Gegen die USA gelang der DFB-Elf dank der Treffer von Kai Havertz und Leroy Sané ein 2:1. 9 Siege in Folge seien gut für das Selbstvertrauen, dennoch hätte die Mannschaft noch mehr Kapital aus dem Spiel schlagen können, so Trainer Julian Nagelsmann danach. Die WM in den USA, Kanada und Mexiko beginnt am Donnerstag. Und zum Tennis. Am Nachmittag spielt Alexander Zverev in Paris um seinen ersten Grand-Slam-Titel. Im Finale der French Open trifft er auf den Italiener Flavio Cobolli. Das Wetter in Bayern. In der Früh noch einzelne Schauer in Oberfranken und im südlichen Alpenvorland, später immer mehr Sonne bei maximal 20 bis 25 Grad. Kommende Nacht nur noch wenige Wolken bei 12 bis 6 Grad. Die weiteren Aussichten am Montag viel Sonne und 24 bis 28 Grad. Gegen Abend von Westen erste Schauer oder Gewitter. Dienstag und Mittwoch regnerisch und wieder kühler, maximal 14 bis 21 Grad. Es ist 9.05 Uhr.
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2: mit Maren Ulrich um kurz nach neun. Wir hören Musik von Joseph Haydn und zwar aus seinem Konzert für Klavier und Orchester D-Dur. Hoboken-Verzeichnis 18, Nummer 11, spielt die Pianistin Miriam Böck den ersten Satz, Vivace, gemeinsam mit dem Münchner Rundfunkorchester unter der Leitung von Pedro Halfter. Und zu unserem Musikrätsel erwartet sie heute Stefan Amitzbichler, wie gewohnt, gegen 9.15 Uhr.

0: Die Pianistin Miriam Böck mit dem Münchner Rundfunkorchester unter der Leitung von Pedro Halfter. Das war der erste Satz, Vivace, aus dem Klavierkonzert. Die Duo Hoboken, Verzeichnis 18, Nummer 11 von Josef Haydn.
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2: Einen schönen Sonntagvormittag und herzlich willkommen zu unserem heutigen Musikrätsel. Märchenhaftes wird uns heute beschäftigen. Doch bevor es soweit ist, blicken wir erst einmal zurück auf den letzten Sonntag. Da hat es Amelie Pauli gut gerüstet angehen lassen.
3: In meinem Rätsel drehte sich alles thematisch um die Ritter. Komponist Nummer 1 trug den Ritter als Ehrentitel in seinem Namen, Joseph Bologne, Chevalier de Saint-Georges. Von ihm hörten wir den dritten Satz aus seinem zweiten Violinkonzert. Komponist Nummer 2 war der Walzerkönig Johann Strauss, der mit seinem Ritter Passmann einen kurzen, erfolglosen Ausflug in das Operngenre wagte. Und der dritte Komponist war Richard Wagner, der in seinem Bühnenweihfestspiel Parsifal die Geschichte der Ritter des Heiligen Grals erzählt.
2: Zielsicher haben sie alle die Ritter ins Visier genommen. Und hier sind auch unsere heutigen Gewinner. Giorgio Borero aus Vilshofen ist darunter, dann Rosel und Wolfram Just aus Dresden, Peter Gärtner aus Berlin, Hans-Dieter Karl aus Regensburg und Peter Holbach aus Weimar. Herzlichen Glückwunsch und viel Vergnügen beim Hören unserer CD. Wie schon angedeutet, führt uns unser heutiges Thema in die Welt der märchenhaften Fabelwesen. Heiter und sorglos geht es da meistens zu, aber halt auch nicht immer.

ein Lamento, in dem ein märchenhaftes Wesen den Verlust eines geliebten Menschen beklagt. Eine der berühmtesten Arien eines Komponisten, der schon zu Lebzeiten als der bedeutendste seines Landes geadelt wurde. Wie viele seiner Landsleute begann auch er als Chorknabe und hielt schon zu Schulzeiten beste Beziehungen zu den berühmtesten Organisten seiner Zeit und dürfte auch nicht zuletzt deshalb mit 20 Jahren bereits die Organistenstelle an der Westminster Abbey bekommen haben. Zu ihr gesellte sich für den Anfang 40-Jährigen später dann auch noch die der Royal Chapel. So entstanden zum Beispiel auch für die Krönung Jakob II. Zwei Krönungs-Anthems. Trotz dieser öffentlichen Aufträge war unser Kandidat aber darauf angewiesen, auch privaten Musikunterricht zu erteilen. Da der Hof den finanziellen Aufwand für die Musik inzwischen deutlich reduziert hatte, wandten sich viele Musiker und auch unser Protagonist mehr dem Theater zu. So entstanden jetzt auch vermehrt Opern und opernähnliche Werke, darunter auch die eben gehörte Musik. Ihre Inszenierung verschlang allerdings derart viel Geld, dass der Produzent beinahe hätte draufzahlen müssen. Dem Siegeszug dieses Werkes hatte das allerdings keinen Abbruch getan. Und so ist es bis heute eines der populärsten seines Faches. Bei unserem nächsten Komponisten, der eigentlich ja Jurist und dann vor allem Schriftsteller war, erscheint unser Thema im wahrsten Sinne des Wortes nur sehr am Rande.

dramatische Ballettmusik aus der Feder eines Juristen, Schriftstellers, Sängers und Theaterkapellmeisters, der gerne auch nur Komponist gewesen wäre. Unser ja eher subtiles Thema begegnet uns dabei nur sehr am Rande, quasi als musikalisches Intermezzo zwischen den furiosen Tanzeinlagen einer Aneinanderreihung bunter Einfälle um die Figuren der Commedia dell'arte. Daher liefern weder der Titel des Werkes, das in Bamberg uraufgeführt wurde, noch die einzelnen musikalischen Abschnitte wirklich einen Hinweis auf unser Thema. Das, wie gesagt, versteckt sich beinahe im Furienrausch. Eigentlich sollte unser Freund ja Kapellmeister in Bamberg werden, scheiterte jedoch an der Qualität der Künstler und Intrigen gegen seine Person. Und so war er dann als Direktionsgehilfe, Dramaturg und Dekorationsmaler beschäftigt. Dabei gab er nebenbei auch noch privat Musikunterricht. Nach dem Ende der napoleonischen Ära hatte unser Aspirant die Chance, in den preußischen Staatsdienst nach Berlin zurückzukehren. Zu der Zeit hatte er sich bereits einen Ruf als Schriftsteller erworben und durfte sich über die Uraufführung seiner letztlich einzig bedeutenden Oper freuen. Für Komponist 3 ist genau das sein Markenzeichen.

0: Leicht verspielte Musik. Flink und leicht, die unser Thema wieder etwas deutlicher ins Zentrum gerückt hat. Für unseren Komponisten Nummer 3 sind solche intimen Besetzungen aus Singstimme und Klavier charakteristisch. Fast 500 solcher Kleinodien sind uns von ihm überliefert. Geboren wurde Kandidat Nummer 3 ganz im Norden Deutschlands. Schon früh sang er im Knabenchor und brillierte als Sopransolist in einem der ältesten Knabenchöre Deutschlands, ehe er als 20-Jähriger die Bewerbung um den Posten eines Organisten der Marienkirche nicht für sich entscheiden konnte. Daraufhin studierte unser Kandidat evangelische Theologie und sang als Tenor in der Singakademie. Dabei entstanden schon mal gut 50 Kompositionen. Schließlich wurde er doch noch Kantor und Organist in seiner Wahlheimat an der Oder, wo er für 46 Jahre auch als Gymnasiallehrer und städtischer Musikdirektor reüssierte. Sein hervorragender Ruf als Musiker brachte ihm 1837 die Mitgliedschaft in der Berliner Akademie der Künste ein. Aufgrund eines schweren Schlaganfalls musste Kandidat Nummer 3 allerdings die letzten 5 Lebensjahre mehr und mehr auf seine musikalischen Aktivitäten verzichten. Er starb bei einer seiner Schwestern in Kiel. Tja, dann hoffe ich, dass ich alle Unklarheiten ausräumen konnte und Sie wieder gut gerüstet sind für unsere Musikrätselseite unter brklassik.de. Da können Sie dieses Rätsel natürlich auch noch einmal nachhören. Nächsten Sonntag begrüßt Sie hier meine Kollegin Silvia Schreiber. Ich sage an dieser Stelle wieder mal Dankeschön fürs Mitmachen und wünsche Ihnen eine gute Zeit. Für heute sage ich wieder mal Servus und bis zum nächsten Mal als Ihr Stefan Ametsbichler.
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2: Und Sie haben wie immer mehrere Möglichkeiten, uns Ihre Lösungen zuzuschicken. Eine Postkarte an die Adresse Bayerischer Rundfunk, Stichwort das Musikrätsel, 81011 München. Oder Sie schicken uns ein Fax an die Nummer 089-5900-42634 oder ganz einfach eine E-Mail an dasmusikrätsel@br.de. Eine praktische Antwortmaske, die finden Sie auf der BR Classic Website und dort können Sie die aktuelle Sendung auch nochmal nachhören. Damit ist es jetzt 20:10 und wir hören noch Musik von Josef Friedrich Hummel. Sein Trio für 3 Klarinetten B-Dur, das ist perfekt für das Ensemble The Clarinots.

Hier liegt nicht nur Musik im Blut, im familiären Blut, sondern auch die Lust zum Klarinette spielen. The Clarinauts, das sind Ernst Ottensamer, Daniel Ottensamer und Andreas Ottensamer gewesen. Eine Aufnahme aus dem Jahr 2008. Das war das Trio für drei Klarinetten B-Dur von Josef Friedrich Hummel. Und damit ist es 9.48 Uhr. Gleich gibt es noch Musik von Xavier Lefebvre, der erste Satz aus seinem Klarinettenkonzert Nummer 3 S-Dur. Damit geht es in Richtung der 10 Uhr Nachrichten und bleiben Sie doch gerne dran, denn um 10 Uhr ist es dann soweit, wir hören die symphonische Matinee in BR Klassik. Mein Name ist Maren Ulrich, vielen Dank fürs Zuhören. Wenn Sie so wollen, dann bis gleich um kurz nach 10 Uhr.

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1: 10 Uhr, die Nachrichten des Bayerischen Rundfunks mit Anne-Madeleine Gallert. Die Übersicht. Deutschland hat EU-Richtlinie zur Lohntransparenz nicht fristgerecht umgesetzt. Selenskyj wird bei Ukraine-Treffen in London erwartet. In Armenien hat die richtungsweisende Parlamentswahl begonnen. Das Wetter in Bayern zunehmend freundlich bei 20 bis 25 Grad. Berlin. Deutschland droht ein Strafverfahren, weil es eine EU-Richtlinie zur Lohntransparenz nicht umgesetzt hat. Die Frist läuft heute aus. Die Richtlinie soll helfen, die Lohnunterschiede zwischen Frauen und Männern bei vergleichbaren Tätigkeiten zu verringern. Arbeitgeber werden zum Beispiel verpflichtet, Auskunft über die Gehaltsunterschiede in ihrem Betrieb zu geben. Unternehmen mit mehr als 100 Beschäftigten sollen regelmäßige Berichte über den Gender Pay Gap vorlegen. Laut Statistischem Bundesamt verdienen Frauen in Deutschland bei vergleichbarer Tätigkeit, Qualifikation und Berufserfahrung im Schnitt 6% weniger als Männer. Verantwortlich für die Umsetzung der EU-Richtlinien in deutsches Recht ist Familienministerin Prien. Sie sagte dem Podcast Politico, sie wolle mit anderen europäischen Partnerländern sprechen, um Veränderungen bei den Umsetzungsfristen und bei den Inhalten zu erreichen. Berlin. Der Deutsche Gewerkschaftsbund will die Betriebsrente vorantreiben. Etwa 20 Millionen Menschen in Deutschland hätten keine betriebliche Altersvorsorge, weil sie in Unternehmen ohne Tarifbindung tätig seien, kritisierte DGB-Chefin Fahimi. Dem Redaktionsnetzwerk Deutschland sagte sie, die Gewerkschaften stünden bereit, das mit den Arbeitgebern kollektiv für alle Beschäftigten zu regeln. Bei der Finanzierung müssten diese mit in die Pflicht genommen werden. Fahimi verwies darauf, dass in anderen Ländern Europas der Arbeitgeberanteil oft sogar höher sei als das, was die Arbeitnehmer zahlten. Konkrete Vorschläge will der DGB Ende des Monats vorlegen. Kiew. Bei russischen Angriffen auf die Ukraine sind in der vergangenen Nacht mindestens 2 Menschen getötet worden. Der Gouverneur der Region Dnipropetrovsk meldete Drohnen- und Raketenangriffe. Laut staatlichem Rettungsdienst wurde außerdem die südliche Region Saporischschja mit Drohnen attackiert. In London beraten heute der britische Regierungschef Starmer, Bundeskanzler Merz und Frankreichs Präsident Macron über weitere Hilfen für die Ukraine. Dazu wird auch der ukrainische Präsident Selenskyj erwartet. Aus deutschen Regierungskreisen hieß es im Vorfeld des Treffens, das Fenster für Gespräche der europäischen Seite mit Russland öffne sich, weil die Bemühungen der USA stockten. Erevan. Rund 2,5 Millionen Armenier wählen heute ein neues Parlament. Regierungschef Pashinyan hofft auf eine erneute Mehrheit für seine Partei Zivilvertrag und will, dass Armenien der EU beitritt. Stärkster Herausforderer ist der pro-russische Milliardär Karapetyan mit der Partei Starkes Armenien. Russland hat in den vergangenen Monaten starken Druck auf die Regierung in Erevan ausgeübt. Das Energieministerium in Moskau drohte damit, einen günstigen Gasliefervertrag zu kündigen. Kreml-Chef Putin erinnerte außerdem daran, auch der Konflikt mit der Ukraine habe damit begonnen, dass das Land in die EU strebt. Zum Sport. Die deutsche Fußballnationalmannschaft hat auch ihr letztes Testspiel vor der WM gewonnen. Gegen die USA gelang der DFB-Elf dank der Treffer von Kai Havertz und Leroy Sané ein 2:1. Die WM in den USA, Kanada und Mexiko beginnt am Donnerstag. Und zum Tennis. Am Nachmittag spielt Alexander Zverev in Paris um seinen ersten Grand-Slam-Titel. Im Finale der French Open trifft er auf den Italiener Flavio Cobolli. Das Wetter in Bayern. Am Vormittag noch Schauer in Ober- und Niederbayern, sonst trocken, bis zum Abend immer sonniger bei maximal 20 bis 26 Grad. In der Nacht nur wenige Wolken oder klar bei 12 bis 6 Grad. Die weiteren Aussichten: morgen erst sonnig oder locker bewölkt, am Abend dann erste Schauer oder Gewitter, die am Dienstag nach Südosten ziehen. Danach wieder trocken, aber kühler. Höchstwerte nur noch 14 bis 21 Grad. Es ist gleich 10.05 Uhr.
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2: 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Schön, dass Sie einschalten. Vor Gestern ist es gewesen, da wäre Klaus Tennstedt, der Dirigent und Geiger, 100 Jahre alt geworden. Am 6. Juni 1926 ist er in Merseburg geboren. Seine Karriere, die war ziemlich geprägt von einem späten internationalen Durchbruch, denn er ist nach einem legalen Gastspiel außerhalb der DDR nicht zurückgekehrt. Er ist ein sehr geschätzter Gastdirigent beim Symphonieorchester des Bayerischen Rundfunks gewesen und dementsprechend widmen wir ihm die kommenden beiden Stunden, denn wir haben zahlreiche Aufnahmen von ihm und dem BRSO. Wir beginnen mit einer aus dem Jahr 1977. Wolfgang Amadeus Mozarts Sinfonie Nummer 32. Das ist die Ouvertüre im italienischen Stil. Die eröffnet uns heute die Symphonische Matinee.

Der Gastdirigent Klaus Tennstedt leitete das Symphonieorchester des Bayerischen Rundfunks. Das war die Ouvertüre im italienischen Stil von Wolfgang Amadeus Mozart. Gestern, da wäre Klaus Tennstedt 100 Jahre alt geworden. Er hatte in seinen frühen Jahren Violine und Klavier an der Leipziger Musikhochschule studiert und im zarten Alter von 22 Jahren, da wurde er Konzertmeister in Halle an der Saale. Jedoch ein Überbein an der linken Hand, das zwang ihn, die Solistenkarriere an den Nagel zu hängen, und dann hat er zum Dirigieren gewechselt. In der DDR machte er eine ganz gute Karriere, doch 1971, da nutzte Tennstedt ein Gastspiel in Schweden, um in die Bundesrepublik Deutschland zu fliehen. Und von dort aus, da hat er eine steile Weltkarriere gestartet. Besonders in den USA und in Großbritannien wurde er gefeiert, aber auch in München, in Bayern. Denn er war regelmäßig zu Gast beim Symphonieorchester des Bayerischen Rundfunks. Und bis 12 Uhr hören wir Aufnahmen von ihm und dem BRSO. Als nächstes steht ein Werk von Johannes Brahms auf dem Programm. Akademische Festouvertüre C-Moll Opus 80. Einmal mehr ist hier das Symphonieorchester des Bayerischen Rundfunks unter der Leitung von Klaus Tennstedt.

Klaus Tennstedt, zu Gast beim Symphonieorchester des Bayerischen Rundfunks. Das war die akademische Festouvertüre C-Moll, Opus 80 von Johannes Brahms, aufgenommen am 14. Juli 1977 im Herkulessaal der Residenz in München. Ein halbes Jahr später, da hat das BRSO einmal mehr ein Konzert mit Klaus Tennstedt am Pult gegeben und da war auch der Geiger Yuval Yaron zu Gast. Der hat 2 Jahre zuvor den Sibelius-Wettbewerb in Finnland gewonnen und dementsprechend stand auch Jean Sibelius' Violinkonzert D-Moll Opus 47 auf dem Programm.

Zwei Jahre nach seinem Sieg in Helsinki beim Sibelius-Wettbewerb ist der Geiger Juval Jaron zu Gast gewesen in München beim Symphonieorchester des Bayerischen Rundfunks. Am Pult stand Klaus Ternstedt und das war das Violinkonzert D-Moll Opus 47 von Jean Sibelius. Es ist genau fast 11 Uhr. Sie hören die symphonische Matinee am Sonntag auf BR Klassik. Ja, und das sehnsüchtige Thema, das gleich im ersten Satz von Sergei Prokofjews Sinfonie Nummer 7 Cis-Moll erklingt, das wird im Finale aufgegriffen. Nicht laut und opulent, sondern in Form eines feinen Tickens. Ganz präsent zu hören ein Glockenspiel, Xylophon und das Klavier. Es ist mehr ein Funkeln als ein Ticken. Und es gibt zwar ein alternatives Ende in Form eines lauten, fröhlichen Finales, doch die meisten Dirigentinnen und Dirigenten, Klaus Ternstedt eingeschlossen, die entscheiden sich für das Original. Es ist das letzte vollendete symphonische Werk des russischen Komponisten. Und diese Sinfonie, die klingt lyrisch, melancholisch und sie orientiert sich stark an den märchenhaften Orchesterwerken von Nikolai Rimski-Korsakow. Im Sommer 77, da stand das Werk auf dem Programm des Symphonieorchesters des Bayerischen Rundfunks und einmal mehr am Pult Klaus Ternstedt.

Gestern wäre er 100 Jahre alt geworden. Der Dirigent Klaus Tennstedt zu Gast 1977 beim Symphonieorchester des Bayerischen Rundfunks. Das war die Sinfonie Nummer 7, Cis-Moll, Opus 131, die da funkelnd ausgeklungen ist, von Sergei Prokofjew. Und eine letzte Aufnahme mit Klaus Tennstedt, die haben wir noch. Es handelt sich um die Sinfonie Nummer 1 von Wolfgang Amadeus Mozart.

Der Dirigent Klaus Tennstedt zu Gast beim Symphonieorchester des Bayerischen Rundfunks. Eine Aufnahme aus dem Jahr 1977, die Sinfonie Nummer 1 von Wolfgang Amadeus Mozart. 11.40 Uhr ist es und wir hören noch einmal das BRSO, diesmal unter der Leitung von Daniel Harding. Gespielt werden die Variationen für Orchester B-Dur über ein Thema von Joseph Haydn, Opus 56a von Johannes Brahms.

Variationen für Orchester B-Dur über ein Thema von Joseph Haydn, von Johannes Brahms. Das war das Symphonieorchester des Bayerischen Rundfunks unter Leitung von Daniel Harding. Und das war's. Die symphonische Matinee geht zu Ende. Um kurz nach 12 geht's dann weiter mit dem Tafelkonfekt. Ich bin Maren Ulrich und wünsche einen schönen Sonntag.

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1: 12 Uhr ist es, die Nachrichten mit Karin Schumacher, die Übersicht. Papst Leo feiert Fronleichnamsmesse in Madrid. Deutschland verpasst Frist bei EU-Regel für Lohntransparenz. Regensburg begeht Tag des UNESCO-Welterbes. Das Wetter in Bayern zunehmend freundlich bei 20 bis 26 Grad. Madrid. Papst Leo XIV. Hat zu Fronleichnam in Spanien an die wahre Bedeutung des Festtags erinnert. Es gehe nicht nur darum, die Monstranz hinauszutragen, sagte er bei einer Messe in Madrid. Vielmehr sollten die Menschen sich selbst aus dem Egoismus der Gleichgültigkeit und einem bequemen, privaten Glauben herausführen lassen. Er empfahl dem, so wörtlich, Spanien von heute und morgen, die Religiosität des Landes nicht zu einem Museum der Vergangenheit zu machen, sondern zu einer Schule des Glaubens. Zu dem Gottesdienst am zentralen Cibelesplatz mit anschließender Prozession waren am Morgen mehr als 1,2 Millionen Gläubige gekommen. Berlin. Die Altersbezüge von Parlamentariern sind nach 4 Jahren so hoch wie die eines Durchschnittsverdieners nach 28 Beitragsjahren. Das hat eine Berechnung des Wissenschaftlichen Dienstes im Bundestag auf Anfrage der linken Fraktion ergeben, deren rentenpolitische Sprecherin Vollert sagte, das gehe völlig an der Lebensrealität vorbei. Es sei absurd, so Vollert, dass Beschäftigte mehrere Jahrzehnte lang Vollzeit arbeiten und in die Rentenkasse einzahlen müssten, um dieselben Ansprüche zu erhalten wie ein Bundestagsabgeordneter in nur einer Wahlperiode. Sie forderte daher, dass Abgeordnete in die gesetzliche Rente einzahlen. Berlin. Deutschland droht ein Strafverfahren, weil es eine EU-Richtlinie zur Lohntransparenz nicht umgesetzt hat. Die Frist läuft heute aus. Die Richtlinie soll helfen, die Lohnunterschiede zwischen Frauen und Männern bei vergleichbaren Tätigkeiten zu verringern. Arbeitgeber werden zum Beispiel verpflichtet, Auskunft über die Gehaltsunterschiede in ihrem Betrieb zu geben. Laut Statistischem Bundesamt verdienen Frauen in Deutschland bei vergleichbarer Tätigkeit, Qualifikation und Berufserfahrung im Schnitt 6% weniger als Männer. Tirana. In Albanien wächst der Protest gegen ein geplantes Luxusferienressort von Jared Kushner, dem Schwiegersohn von US-Präsident Trump. Das milliardenschwere Bauprojekt befindet sich in der Lagune von Narta, rund 150 Kilometer südwestlich der Hauptstadt Tirana. Aus Sicht von Umweltschützern und Anwohnern wird mit der geplanten Hotelanlage ein Naturschutzgebiet samt seiner Artenvielfalt zerstört. Der Küstenstreifen entlang der südwestlichen Adria ist ein wichtiger Rastplatz für Zugvögel und Flamingos. Seit gut einer Woche gehen tausende Menschen gegen den Bau auf die Straße. Ministerpräsident Rama hat sich mit Verweis auf die Bedeutung des Tourismus für Albanien hinter das Projekt gestellt. Regensburg. In der oberpfälzischen Bezirkshauptstadt ist der diesjährige bundesweite Welterbetag offiziell eröffnet worden. Dafür kamen Vertreter zahlreicher deutscher UNESCO-Welterbestätten zu einem Festakt im historischen Reichssaal zusammen. Regensburg feiert damit auch ein Jubiläum. Vor fast genau 20 Jahren wurde die Altstadt mit dem Stadtteil Stadt am Hof zum Welterbe ernannt. Unter dem Motto »Gemeinsam für Frieden und Verständigung« finden bundesweit hunderte Veranstaltungen statt. Das Wetter in Bayern, Sonne und Wolken, bis zum Abend immer sonniger bei maximal 20 bis 26 Grad. In der Nacht nur wenige Wolken oder klar bei 12 bis 6 Grad. Morgen erst sonnig oder locker bewölkt, am Abend dann erste Schauer oder Gewitter, die am Dienstag nach Südosten ziehen. Danach wieder trockener, aber kühler, Höchstwerte nur noch 14 bis 21 Grad. 12.04 Uhr.
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2: Es erwartet uns eine Stunde mit Musik aus Mittelalter, Renaissance und Barock. Und die kann folkig klingen oder romantisch oder feierlich. Feierlich, so starten wir gleich mal, nämlich mit Musik, zu der ich auch jederzeit einen festlichen Einzug bei Königs hinlegen würde. The Arrival of the Queen of Sheba aus Händels Solomon. Und damit herzlich willkommen zum Tafelkonfekt auf BR Klassik.

Die Academy of St. Martin in the Fields mit Händels Einzug der Königin von Saba. Apropos Frauen in Führungspositionen, sie hätte durchaus Anspruch auf eine exponierte Rolle in der Musikgeschichte, Maddalena Casulana. Streng genommen ist sie nämlich die erste Berufskomponistin, die wir kennen. Aber das mit dem Kennen ist relativ, denn in den Musikgeschichtsbüchern, da kommt sie nämlich gar nicht vor. 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Ja, und Musik von ihr gibt's gleich hier.

Das Fieri-Konzert mit zwei Madrigalen von Maddalena Casulana. Einmal gesungen, einmal instrumental. Und hier kommen jetzt Les Musiciens de Saint-Julien mit einem wilden Telemann.

Die Suite in H-Moll von Georg Friedrich Telemann, interpretiert von Les Musiciens de Saint-Julien. Gestern vor 350 Jahren ist der Kirchenlieddichter Paul Gerhardt gestorben. In einem Zeitartikel wurde er neulich als der große Tröster betitelt. Vielleicht sind seine Texte auch deshalb so zeitlos. Johann Sebastian Bach hat zahllose davon vertont, später Mendelssohn Bartholdy, Johannes Brahms oder Hugo Distler. Wer im Chor singt oder ab und zu einen evangelischen Gottesdienst besucht, der hat Paul Gerhardts Lieder im Ohr. Wir hören jetzt einen echten Klassiker in der Vertonung von August Harder, »Geh aus, mein Herz, und suche Freud«, saisonal passend und kredenzt vom Rundfunkchor Berlin.

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1: Lass uns mal Tacheles reden. Das sagt man, wenn man zur Sache kommen will. Der Begriff Tacheles stammt aus dem Jiddischen bzw. Hebräischen und meint das offene Gespräch, den Dialog auf Augenhöhe. Unter diesem Motto steht das Jahr der jüdischen Kultur in Sachsen 2026. Das Bach-Museum in Leipzig hat dieses Themenjahr nun zum Anlass genommen, um über das jüdische Leben und die Musikerfamilie Bach nachzudenken. Bis zum 13. Dezember gibt es dort eine Ausstellung dazu. Susanne Krieger war für uns vor Ort.
2: Unter den wachenden Bach-Augen seines berühmten Gemäldes liegen einige Werke aus dessen Bibliothek aufgeblättert. Unter anderem eine Bibelausgabe des orthodoxen Lutheraners Abraham Kalow. Hier schrieb Bach Korrekturen hinein, aus denen hervorgeht, wie skeptisch er zeitgenössischen Juden gegenüberstand. Eine im frühen 18. Jahrhundert sehr typische Haltung. Nur einige Schritte weiter und wenige Jahrzehnte später belegen Dokumente, wie sich die Familie des jüdischen Bankiers Daniel Itzig in Berlin um Bachs Musik bemüht. Seine drei Töchter sind Großtanten von Felix Mendelssohn Bartholdy, der wiederum mit der ersten Wiederaufführung der Matthäus-Passion Geschichte schreibt. Kurz vor der Ausstellungskonzeption macht der Direktor des Bach-Archivs Peter Wollny eine große Entdeckung. In einem Auktionskatalog findet er einen Brief von Mendelssohn.
3: Das gibt's selten, dass wirklich noch nie jemand den erwähnt oder zitiert hatte. Mendelssohn schreibt an einen namentlich nicht genannten Stadtrat in Leipzig. Verehrter Herr Stadtrat, beginnt der Brief.
2: Und berichtet über die Fortschritte in der Konstruktion des Bach-Denkmals und die Wiederbelebung des musikalischen Schaffens von Bach. Inmitten der Dauerausstellung im Bachhaus stehen an verschiedenen Punkten Stelen. Hier wird jüdisches und christliches Leben aus verschiedenen Blickwinkeln beleuchtet. Zur Zeit von Johann Sebastian Bach gibt es nach etlichen Vertreibungen so gut wie keine jüdischen Einwohner in Leipzig. Jüdische Händler kommen vor allem zu Messen in die Stadt. Ob und wie weit sich Bach mit jüdischen Menschen, die er über Freunde hätte kennen können, persönlich auseinandersetzt, ist bislang nicht belegt. In den Passionen vertont der gläubige Protestant jedenfalls Bibeltexte des Neuen Testaments. Ob sie antijüdisch seien, darüber wird immer wieder heiß diskutiert. Für die Kuratorin Kerstin Wiese ist das überhaupt nicht erwiesen.
4: Es geht vor allen Dingen um die Volkschöre, also die Chöre, in denen die Juden schreien, kreuziget ihn. Es ist natürlich absolut verständlich, wenn Leute Unbehagen empfinden, wenn sie diese Musik hören, nach den Verbrechen der Nationalsozialisten im 20. Jahrhundert. Wir wissen aber nicht, wie die Hörerinnen und Hörer zu Bachs Zeit diese Musik aufgenommen haben.
2: Mit der Zeit der Aufklärung wandelt sich das Leben miteinander. Menschen beginnen, sich für die Religionen und Kulturen anderer zu interessieren. Eine fruchtbare Zeit, sagt Peter Wollny.
5: Ich denke, man muss immer wieder darauf aufmerksam machen, dass es eigentlich nur Vorteile hat, wenn man tolerant ist gegenüber Minderheiten, gegenüber vermeintlich Fremden.
2: Die Ausstellung Jüdisches Leben und die Musikerfamilie Bach setzt mit wenigen, aber starken Akzenten den Fokus auf den Umgang mit verschiedenen Kulturen und Religionen sowie das Mit-, Neben- oder gar Gegeneinander. Damit stellt sie absolut aktuelle und zeitgemäße Fragen.

Ein romantischer Bach von Misha Majski und Daria Chovora. Sie hören das Tafelkonfekt auf BR Klassik. 2014 wurde bei einer Kunstauktion in Brüssel ein sogenanntes Mischlos versteigert. Das ist so ein bisschen eine Überraschungstüte mit mehreren verschiedenen Objekten. In diesem Fall war da zum Beispiel eine kleine Statue dabei und ein unscheinbares Büchlein, kaum größer als ein Smartphone, mit Noten. Dreistimmige Lieder. Der private Sammler, der wusste jetzt auch nicht so recht und hat sich an die Musikwissenschaftler von der Uni im belgischen Löwen gewandt. Und dann war schnell klar, das Büchlein ist eine Sensation. Es stammt aus dem 15. Jahrhundert und viele der Lieder waren bislang vollkommen unbekannt. Als Löwenchansonnier wird es seither bezeichnet, weil es dort inzwischen aufbewahrt wird. Ja, und wie die Musik daraus klingt, das demonstriert uns jetzt das Solazzo-Ensemble.

Das Ensemble Tercia Realidad mit einem Fandango, der Domenico Scarlatti zugeschrieben wird. Der hätte ihn wohl auf dem Cembalo gespielt. Bei Tercia Realidad kommt ein ganzes Barockensemble zum Einsatz, inklusive Kastagnetten. Wenn Scarlatti auf Kastagnetten funktioniert, dann klappt auch Purcell auf der Western-Gitarre. Zumindest, wenn es so überzeugend interpretiert wird, wie von der Folksängerin Olivia Cheney. Dann passt Purcell auch bestens zu einem gemütlichen Abend im Pub um die Ecke.

Ein folkiger Henry Purcell. Olivia Cheney und Ensemble mit There's Not a Swain in the Plain. Sie hören das Tafelkonfekt auf BR Klassik und wir wechseln nach Venedig mit Musik von Gregorio Lambranzi.

Venezianische Tänze von Gregorio Lambranzi waren das mit spannenden Hinhörern. Gespielt hat das Orchestro Le Consort unter Théotime Langlois de Swarte. Das war das Tafelkonfekt, unsere Stunde mit alter Musik auf BR Klassik für heute. Nach den Nachrichten geht's hier weiter mit Après-Midi. Da hören Sie unter anderem Musik von Johannes Brahms. Im Studio Nürnberg verabschieden sich Benjamin Richter in der Technik und Stefanie Billmeier-Frank am Mikrofon. Ich wünsche Ihnen einen schönen Sonntag. Ciao.

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1: 13 Uhr, die Nachrichten des Bayerischen Rundfunks mit Karin Schumacher, die Übersicht. Papst feiert Messe in Madrid mit mehr als 1 Million Gläubigen. Russische Drohnen treffen Anlage bei AKW Tschernobyl. Armenien wählt ein neues Parlament. Das Wetter in Bayern allmählich sonniger, 20 bis 26 Grad. Madrid. Papst Leo XIV. Hat die Menschen bei seinem Besuch in Spanien zur Hilfe für die Nächsten aufgerufen. Gott identifiziere sich mit den Armen, den Unterdrückten, den Einsamen und Verlassenen, sagte er während einer Messe mit anschließender Fronleichnamsprozession in Madrid. Er forderte die Katholiken dazu auf, sich zu Fronleichnam auf die Quellen ihres Glaubens zu besinnen. Die Prozession zeige, dass Gott nicht in der Kirche eingeschlossen bleibe, sondern den Menschen nahe sei. Zu der Veranstaltung waren rund 1,2 Millionen Gläubige gekommen. Sie galt als das größte Ereignis während des einwöchigen Besuches des Papstes in Spanien. Brüssel. Deutschland droht ein Strafverfahren der EU, weil es neue Regeln zur Lohntransparenz nicht fristgerecht umsetzt. Eigentlich müsste die EU-Richtlinie morgen hierzulande greifen, doch die Bundesregierung hat das nationale Recht bislang nicht angepasst. Die zuständige Familienministerin Prien hält die neue EU-Richtlinie für zu bürokratisch. Sie will diese deshalb noch ändern und erst Anfang nächsten Jahres umsetzen. Die neue Brüsseler Regel zur Lohntransparenz sieht vor, dass Arbeitgeber Auskunft über den Gehaltsunterschied zwischen Männern und Frauen mit vergleichbarer Tätigkeit in ihrem Betrieb erteilen müssen. Tschernobyl. Bei einem russischen Drohnenangriff ist ein Gebäude des Lagers für abgebrannte Brennelemente des stillgelegten ukrainischen Kernkraftwerks getroffen worden. Wie der verantwortliche ukrainische Betreiber Energo Atom mitteilte, wurde das Gebäude teilweise zerstört. Es hätten sich aber keine Brennelemente darin befunden. Der Strahlenwert liege innerhalb der Grenzwerte. Die Internationale Atomenergiebehörde bestätigte die Schäden und will sich in Kürze selbst ein Bild von der Lage machen. IAEA-Chef Grossi nannte den Vorfall besorgniserregend, weil in der Zone rund um das havarierte ukrainische AKW Tschernobyl viel Kernmaterial gelagert werde. Erivan. Rund 2,5 Millionen Armenier wählen heute ein neues Parlament. Regierungschef Pashinyan hofft auf eine erneute Mehrheit für seine Partei Zivilvertrag und will, dass Armenien der EU beitritt. Stärkster Herausforderer ist der prorussische Milliardär Karapetyan mit der Partei Starkes Armenien. Schon zu Beginn der Wahl durchsuchten Polizisten am Morgen das Büro der Oppositionspartei. Die Beamten nahmen nach eigenen Angaben mehr als 10 Personen unter dem Vorwurf des Stimmenkaufs fest. Zum Sport. In der Formel 1 könnte heute beim großen Preis von Monaco Mercedes-Pilot Kimi Antonelli seinen 5. Sieg in Folge einfahren. Er startet von der Pole Position vor Max Verstappen im Red Bull und Lewis Hamilton im Ferrari. Und im Tennis will sich Alexander Zverev heute seinen Traum vom Gewinn seines ersten Grand-Slam-Titels verwirklichen. Im French Open in Paris tritt er am Nachmittag im Finale gegen den Italiener Flavio Cobolli an. Das Wetter in Bayern, Sonne und Wolken, bis zum Abend immer sonniger bei maximal 20 bis 26 Grad. In der Nacht nur wenige Wolken oder klar bei 12 bis 6 Grad. Morgen erst sonnig oder locker bewölkt, am Abend dann erste Schauer oder Gewitter, die am Dienstag nach Südosten ziehen, danach wieder trockener, aber kühler, nur noch 14 bis 21 Grad. 13.04 Uhr.
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2: Ich begrüße Sie sehr herzlich zu Après-Midi. Heute sind wir mal wieder in Japan, in einer Aufnahme vom 24. Oktober 2025 in der NHK Hall in Tokio erleben wir das NHK Symphony Orchestra unter Leitung des 98-jährigen Dirigenten Herbert Blomstedt. Als Klaviersolist agiert der Norweger Leif Ove Andsnes. Und im Zentrum des Programms steht einer der beliebtesten Spätromantiker, Johannes Brahms. Hier ist sein Klavierkonzert in B-Dur.

Herbert Blomstedt als Leiter des NHK Symphony Orchestras Tokio und der Pianist Leif Ove Arnsnes als Solist im Klavierkonzert in B-Dur von Johannes Brahms. Und den Solisten konnte das Publikum in der Konzerthalle des japanischen Rundfunks NHK gleich noch einmal erleben. Als Zugabe spielte er das Prälude Fis-Moll von Frédéric Chopin.

Live Ove Ansnes und sein Encore in Tokio, das Prélude fis-Moll von Frédéric Chopin. In Après-Midi auf BR-Klassik blicken wir heute zurück auf ein Konzert im Oktober 2025 mit Herbert Blomstedt am Pult des NHK Symphony Orchestra in der japanischen Hauptstadt. Dabei stand Johannes Brahms im Mittelpunkt, nach dem B-Dur-Klavierkonzert seine dritte Symphonie in F-Dur.

Das war die dritte Symphonie in F-Dur von Johannes Brahms. Dazu leitete Herbert Blomstedt das NHK Symphony Orchestra Tokio. Und das war ein Konzert vom Oktober des vergangenen Jahres. Damit wurde es 14.31 Uhr hier in Après-Midi auf BR Klassik. Und hier geht es mit Kammermusik von Henri Broth weiter. Der Nocturne für Oboe und Harfe. Die Interpreten sind Lajos Lencsics und Rachel Talitmann.

Oboist Lajos Lencsesh und Harfenistin Rachel Talitmann mit einem Nocturne für Oboe und Harfe von Henri Brod. In der Besetzung folgt eine Hommage an den Komponisten Vincenzo Bellini, genauer aus Motiven seiner Opern Il Pirata und La Sonnambula von Antonio Pasculli.

Ein Andante Sostenuto von Gaetano Donizetti, das waren Lajos Lencsés, Oboe, und die Harfenistin Rachel Talitmann. Soweit auch Après-midi. Bevor es mit der Wunschmusik weitergeht, verabschiede ich mich und wünsche Ihnen noch einen schönen Sonntag mit BR Klassik.

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1: 15 Uhr ist es, die Nachrichten des Bayerischen Rundfunks mit Karin Schumacher, die Übersicht. Papst ruft beim Messe in Madrid zu mehr Nächstenliebe auf. Sozialverband Deutschland fordert mehr Lohngerechtigkeit. Russische Drohnen treffen Gebäude bei AKW Tschernobyl. Das Wetter in Bayern immer sonniger, 20 bis 26 Grad. Madrid. Papst Leo XIV. Hat die Menschen bei seinem Besuch in Spanien zur Hilfe für die Nächsten aufgerufen. Gott identifiziere sich mit den Armen, den Unterdrückten, den Einsamen und Verlassenen, sagte er während einer Messe mit anschließender Fronleichnamsprozession in Madrid. Er forderte die Katholiken dazu auf, sich zu Fronleichnam auf die Quellen ihres Glaubens zu besinnen. Die Prozession zeige, dass Gott nicht in der Kirche eingeschlossen bleibe, sondern den Menschen nahe sei. Zu der Veranstaltung waren rund 1,2 Millionen Gläubige gekommen. Sie galt als das größte Ereignis während des einwöchigen Besuches des Papstes in Spanien. Berlin. Der Sozialverband Deutschland sieht es kritisch, dass Deutschland die EU-Richtlinie zur Lohntransparenz nicht fristgerecht umsetzt. Die Bundesregierung nehme damit in Kauf, so Verbandschefin Engelmeier, dass Frauen weiter schlechter bezahlt werden. Die Lohnungleichheit wirke bis ins Alter und verstärke das Risiko von Frauen in Armut abzugleiten. Deutschland müsste eigentlich bis spätestens morgen eine EU-Richtlinie umsetzen, wonach Arbeitgeber zu Auskünften über die Lohnunterschiede zwischen Frauen und Männern bei vergleichbarer Tätigkeit verpflichtet werden. Bundesfamilienministerin Prien dringt auf Korrekturen und will die Regel erst Anfang nächsten Jahres anwenden. Die EU-Kommission muss nun entscheiden, ob sie ein Strafverfahren gegen Deutschland einleitet. Tschernobyl. Bei einem russischen Drohnenangriff ist ein Gebäude des Lagers für abgebrannte Brennelemente des stillgelegten ukrainischen Kernkraftwerks getroffen worden. Wie der verantwortliche ukrainische Betreiber Energoatom mitteilte, wurde das Gebäude teilweise zerstört. Es hätten sich aber keine Brennelemente darin befunden. Der Strahlenwert liege innerhalb der Grenzwerte. Erivan. In Armenien läuft noch bis zum Abend die Parlamentswahl, die als richtungsweisend für den Kurs des Landes gilt. Der seit 2018 amtierende Regierungschef Pashinyan, der den Kaukasusstaat aus dem russischen Einflussbereich gelöst hat und sich der EU annähern will, hofft auf eine Wiederwahl. In Umfragen kam seine Partei Zivilvertrag auf 32%. Sein schärfster Gegner ist der prorussische Milliardär Karapetyan mit seiner Oppositionspartei Starkes Armenien. Überschattet wird der Urnengang durch prorussische Desinformationskampagnen. Mit ersten Hochrechnungen wird nach der Schließung der Wahllokale um 18 Uhr deutscher Zeit gerechnet. Athen. Auf der Insel Euböa in Mittelgriechenland hat es am Mittag zwei Erdbeben gegeben. Nach Angaben des Geodynamischen Institutes waren die zwei aufeinanderfolgenden Erschütterungen auch in der rund 90 Kilometer südlich gelegenen Hauptstadt Athen deutlich zu spüren. Das erste Beben im Raum der Kleinstadt Mantoudi erreichte demnach eine Stärke von 4,8. Kurz darauf erfolgte in derselben Region ein zweites Beben mit einer Stärke von 5,2. Berichte über größere Schäden oder Verletzte liegen derzeit nicht vor. Das Wetter in Bayern, Sonne und Wolken, bis zum Abend immer sonniger bei maximal 20 bis 26 Grad. In der Nacht nur wenige Wolken oder klar bei 12 bis 6 Grad. Morgen erst sonnig oder locker bewölkt, am Abend dann erste Schauer oder Gewitter, die am Dienstag nach Südosten ziehen, danach wieder trocken, aber kühler, Höchstwerte nur noch 14 bis 21 Grad. 15.04 Uhr.
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2: Herzlich hallo, was möchten Sie hören? Zum Auspacken vom Urlaub, zum Einpacken für den Urlaub oder einfach so zum Sonntagsgenuss. Schicken Sie uns einen Gruß. Die Nummer dazu gibt's gleich.
3: Reinhard Müller aus Grassau. Und ich würde mich freuen über Gershwin, Bratschin Bess, weil sie einfach sommerlich und fröhlich klingt und Freude macht.

0: Das ist die Wunschmusik auf BR Klassik. Haben Sie was zum Schreiben oder zum Tippen da? Für Ihren Musikwunsch brauchen Sie nämlich WhatsApp und diese Nummer. 0171 544 4464. Schicken Sie uns einfach eine gesprochene Nachricht per WhatsApp mit Ihrem Musikwunsch. Gerade war Summertime mit der schottischen Fagottistin Karen Gagan. Zum Sommerwetter passend, meinte Reinhard Müll, der sich's gewünscht hat. Vielleicht haben Sie ja was aus Ihrem Pfingsturlaub mitgebracht. Was Italienisches vielleicht, Verdi oder Puccini. 0171 544 4464 ist Ihre Nummer zu uns. Unsere nächsten beiden, die interessieren sich mehr für Fußball und sind schon im WM-Fieber.
1: Ich heiße Valentin und ich heiße Stefan. Wir sind aus der Grundschule Gmund. Wir spielen gerne Fußball und das mögen wir auch sehr gerne. Und die Trainer sind auch nett. Wir haben auch so gute Teamkameraden und wir sind auch ein richtig gutes Team.
2: Es ist halt schon cool, halt so zusammenzuspielen. Also ich würde halt gern so eine Musik, wie, also wenn jetzt jemand so vorstürmt, dass der dann auch so ein Tor schießt. Also halt so eine kraftvolle Musik.

0: Und Stefan und Valentin, was meint ihr, ist ein Tor gefallen? Die beiden hatten sich nämlich was Vorwärtsstürmendes wie beim Fußball gewünscht. Das war ein spanischer Tanz von Manuel de Falla. Bei der WM, da werden die Spanier auf jeden Fall ordentlich vorwärts stürmen.
1: Sie haben jetzt die Wahl beim TED in der Wunschmusik auf BR Klassik.
0: Wie immer habe ich zwei Musikvorschläge für Sie. Sie rufen für Ihren Favoriten unter der jeweiligen Nummer an. Wir zählen Ihre Anrufe und um vier, also in einer Dreiviertelstunde, hören wir das Siegerstück hier auf BR Klassik. Mein erster Vorschlag. Michael Glinka nimmt sich ziemlich viel vor. Er will ausgerechnet Puschkins langes, ziemlich sperriges Versepos Ruslan und Ludmilla vertonen. Sein Traum wäre, Puschkin selbst schreibt ihm dazu das Libretto. Aber dazu kommt es nicht. Puschkin wird nämlich in einem Duell erschossen. Also springt ein anderer Autor ein und Glinka ringt 5 Jahre mit der Oper. Zu Lebzeiten wird sie kein großer Erfolg. Heute aber gilt Ruslan und Ludmilla als Meilenstein der russischen Musikgeschichte. Ivan Repušić und das Münchner Rundfunkorchester mit der Ouvertüre zur Oper Ruslan und Ludmilla von Michael Glinka. Oder möchten Sie lieber einen ungewöhnlich optimistischen Peter Tschaikowski hören? Der sonst häufig von Selbstzweifeln und Depressionen heimgesuchte Tschaikowski schrieb mit seiner Streicherserenade in C-Dur ein Stück, in dem alle 4 Sätze und Themen in strahlendem Dur stehen.

0: Daniele Gatti und das Royal Philharmonic Orchestra spielen den ersten Satz aus der Streicherserenade von Peter Tschaikowski. Stimmen Sie ab. Was möchten Sie gegen vier in der Wunschmusik hören? Erster Vorschlag: die Ouvertüre zur Oper Ruslan und Ludmilla von Michael Glinka. Oder mein zweiter Vorschlag: den ersten Satz aus der Streicherserenade von Peter Tschaikowski. Sie allein entscheiden.
1: Rufen Sie an. 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

0: Den Trauermarsch aus Wagners Götterdämmerung hat sich Dieter Frank aus Crailsheim gewünscht. Vielen Dank, Herr Frank. Ihren Musikwunsch schicken Sie uns am besten per WhatsApp an die 0171 544 4464 oder eine Mail an wunschmusik@brklassik.de. Sängerinnen und Sänger hatten wir heute noch gar nicht. Da gibt's ja auch viele Stilmöglichkeiten, von geschmetterter Opernarie über poppige Chorstücke, Liedgesang ganz intim mit Klavier, Sakrales oder zum Beispiel ein bisschen jazzig mit Größen wie Ella Fitzgerald oder eher was von heute, Max Mutzke und die SWR Big Band. Egal, was Ihnen gefällt, schicken Sie uns einfach Ihren Musikwunsch zur Wunschmusik auf BR Klassik hier.
1: Ich heiße Hieronymus Böhm, Ursula, komme aus der Nähe von Erlangen, wohne aber auch zum großen Teil in Prien und wünschen tue ich mir das Violinkonzert von Beethoven.

0: Maxim Wengerow hat hier den dritten Satz aus Beethovens D-Dur-Violinkonzert gespielt. Wengerow hatte schon studiert gehabt und Engagements rund um den Globus. Da hat ihm ein namhafter Geiger gesagt, dass er keine zwei Töne miteinander verbinden könne. Das klingt doch nach einer riesen Unverschämtheit, oder? Wengerow aber, den hat's motiviert und er ist weiter auf die Suche gegangen. Das Symphonieorchester des Bayerischen Rundfunks hat ihn hier begleitet, am Pult Lorin Marcel. 3:30 durch. Jonathan hat uns einen Musikwunsch per WhatsApp an die 0171 544 4464 geschickt. Und zwar mit dem Pianisten Louis Philipsen.
1: Und ich habe ihn halt mal entdeckt auf YouTube und da war ich halt ganz begeistert von dem, weil der halt also musikalisch ist und genau das macht, was mir gefällt. Da habe ich auch mal ein Video von ihm angeschaut, wo er gesagt hat, dass er den Beethoven-Virus halt spielt und den halt, weil der eigentlich ja nur für KI ist, also halt den von KI geschrieben wurde und nur von KI spielbar ist, aber er hat es ja trotzdem geschafft und mich begeistert das Stück. Ich höre das auch täglich oft an von ihm, also finde ich wirklich super toll, deswegen wünsche ich mir das einfach, das ist super.
0: Wie hoch der KI-Anteil im Beethoven-Virus-Arrangement ist, kann ich nicht klären. Die Melodie aber, die ist von Beethoven und zwar aus seiner 8. Klaviersonate. Louis Philipsen spielt mit dem MDR-Sinfonieorchester.

0: Beethoven im Mix, der Beethoven-Virus, ein Stück komponiert mit großer KI-Beteiligung, gespielt hier von Louis Philipsen und dem NDR-Sinfonieorchester. Mein Kollege Christoph Hiller, der ist ein großer Wettbewerbsfan, vor allem Klavierwettbewerbe haben es ihm angetan und dafür reist er auch gern mal um die Welt. Entweder er ist dann einfach als Fan mit dabei oder er assistiert der Jury. Mit den Gewinnerinnen und Gewinnern unseres ARD-Musikwettbewerbs war er jetzt für ein Konzert am Chiemsee und hat auch da Musikwünsche für uns gesammelt. Den hier zum Beispiel.
1: Ich wohne jetzt in Prien und habe selber in früheren Zeiten Violine gespielt. Und zu meiner Abiturfeier war ein großes Konzert und ich habe Solo-Violine gespielt, Vivaldi-Doppelkonzert. Und da habe ich sehr gute Erinnerungen dran. Mein Name ist Peter Schindler.

0: Das Kammerorchester Karl Philipp Emanuel Bach mit Hartmut Hähnchen und diesem Vivaldi-Konzert Triumphverzeichnis 565 auf BR Klassik. Das war ein Wunsch von Peter Schindler. Er hatte das Stück mal selbst gespielt. Wie sieht es in Ihrer musikalischen Vergangenheit aus? Schulorchester, Blasorchester, Klavierunterricht? Welches Stück würden Sie gern mal wieder hören? Eine gesprochene WhatsApp an die 0171 544 4464 und wir auf BR Klassik erfüllen Ihren Musikwunsch. Star-Wünsche erfüllen wir natürlich auch gern.
1: Franz Pitschmann aus Marquardtstein. Ich hätte gern die Maria Callas und zwar Rigoletto, diese Arie. Ich finde, das ist einfach eine Stimme, die ist gewaltig. Das ist für mich eigentlich die schönste, die es in dieser Spezies gibt.

0: Diese Arie aus Rigoletto, meinte Franz Pitschmann nur. Diese, caro nome che il mio cor, mit eben dieser Maria Callas. Und Chor und Orchester del Teatro alla Scala di Milano. Wenn Sie ein Reh sehen, was machen Sie da? Bremsen, wenn wir im Auto sitzen. Gut, und sonst? Also bei Kindern passiert da oft mehr als nur Bremsen.
1: Ich heiße Maja, ich bin 9 Jahre alt und ich wünsche mir so eine Musik, da wo man so jetzt zum Beispiel im Wald liegt und auf einer Lichtung liegt, da laufen die Rehe rum und die Vögel zwitschern halt und dann stellt man sich vor, als wäre man in so einem Märchen. Man muss da immer ganz still stehen und wenn man ein Reh an sich locken möchte, also gern würde, dann muss man mit den Fingern schnipsen, aber ganz leicht. Und dann muss man mit der Zunge schnalzen, damit das Reh dann auch herkommt. Also, dass man so halt sich anfühlt, als würde man mit Tieren, also wäre das also so, wie das Tier magisch wäre und als wenn es so halt mit dir sprechen würde, aber du verstehst es nur im Kopf und das ist, dann stelle ich mir das halt immer so vor, dass das einfach so mit mir redet und das fühlt sich halt schön an, wenn ein Reh mit dir verbunden ist oder irgendein anderes Tier. Rehe sind halt echt tolle Tiere, finde ich. Ich wünsche mir so eine Musik, die so eine Geschichte erzählt, da wo man einfach spürt, dass man in einem verzauberten Märchen ist.

0: aus A Midsummer Night's Dream von Benjamin Britten haben wir hier on the ground gehört. Benjamin Britten stand selbst am Pult des London Symphony Orchestra und gesungen hat der Choir of Downside School. Wir haben Ihnen zwei Stücke zur Auswahl gestellt, unserem berühmten TED. Sie konnten anrufen und den Überblick über alle Ihre Anrufe und auch sonst Ihre Wünsche, die heute so reinkommen, hat Julia Smilger. Grüß dich, Julia.
1: Hallo, Christopher.
0: Was würdest denn du sagen, fehlt uns noch so ein bisschen? Ich habe ja auch schon Werbung gemacht für Chormusik, auch ein bisschen Jazz, aber du hast noch mehr Überblick.
1: Naja, Jazz, hast du recht, würde uns gut stehen heute, haben wir gar nicht. Vielleicht Weltmusik oder Filmmusik. Aber ich muss sagen, es kommen schon die Wünsche, da freue ich mich sehr. Und ein paar werden wir sicherlich heute noch erfüllen. Bleiben Sie dran.
0: Das freut mich sehr. Also fühlen Sie sich völlig frei. Vielleicht haben Sie ja noch einen Film, den Sie letztens gesehen haben, wo Ihnen die Musik gut gefallen hat. Dann schreiben Sie uns einfach oder sprechen uns eine WhatsApp. Welche zwei Stücke haben wir zur Auswahl gestellt? Eins war von Glinka.
1: Genau, wir hatten heute russische Musik, die russischen Klassiker sozusagen. Michael Glinka, Ouvertüre zu Ruslan und Ludmila oder Tschaikowski Streicherserenade.
0: Und welches Stück werden wir hören?
1: Was meinst du?
0: Naja, du hast eins schon gelöscht, deswegen vermute ich, dass es der Tschaikowski wird.
1: Ganz genau, ja, falsche Frage. Leider hast du da Einblick in mein System. 66% für Streicherserenade von Tschaikowski, aber immerhin 34% für Glinka, Ouvertüre zu Ruslan und Ludmila, auch ein schönes Stück.
0: Dann hören wir das Royal Philharmonic Orchestra und Daniele Gatti mit dem ersten Satz aus der Streicherserenade von Peter Tschaikowski in der Wunschmusik auf BR Klassik.

0: das Royal Philharmonic Orchestra unter der Leitung von Daniele Gatti mit dem ersten Satz aus der Serenade für Streichorchester von Peter Tschaikowski. Das ist die Wunschmusik auf BR Klassik mit Ihren Musikwünschen. Einfachsten ist es per WhatsApp an die 0171 544 4464. 0171 544 4464.
1: Mein Name ist Gudrun Hagmeier und ich würde vorschlagen, etwas von Bach zu bringen, weil ich Bach einen wunderbaren Komponisten finde. Die Musik berührt mich einfach. Die beruhigt mich und die berührt mich. Es kann Kunst der Fuge sein, aber es kann auch ein Oratorium sein.
0: Liebe Frau Hagmeier, wir haben mal versucht, beide Ihre Wünschmöglichkeiten gleichzeitig zu erfüllen. Was aus der Kunst der Fuge hören wir? Und zwar gesungen vom Rundfunkchor Berlin.

0: So klingt die Kunst der Fuge von Bach gesungen. Wir haben gleich wieder ein Wunschmusikrätsel für Sie hier auf BR Klassik. Und wer es löst, dem schicken wir eine CD mit unserem Chor des Bayerischen Rundfunks zu. Heute ist gut hinhören angesagt. Bei der kleinen Hörprobe, aber auch bei meiner Moderation, da kann man es, denke ich, schon gut lösen. Alles gleich nach dem nächsten Musikwunsch.
1: Nicole Chappé, ich bin jetzt umgezogen in Übersee und ich habe gewohnt vorher in München. Also von Melanie Bonis, ich kenne nicht alles. Hein? Ich kenne viel die Klaviermusik natürlich und ich wünsche mich auch mehr etwas, vielleicht mehrere Instrumente. Aber das kenne ich zu wenig von Melanie Bonis. Hula, das ist ganz toll. Sie hätte eigentlich den ersten Preis von Rom bekommen, wenn sie wäre nicht von ihrer Familie raus von der Konservatorium, weil sie war verliebt in eine Sänger eigentlich. Da wollte nicht diese bürgerliche Familie überhaupt nicht. So, sie sollte weg von Konservatorium, obwohl sie war so begabt. Und sie war eine Kollegin von Debussy, ja, wenn man denkt. Und dann war sie für die Familie da, für die 4 Kinder von dem Mann und auch von ihr noch 2, ich glaube, gehabt. Und dann später hat sie wieder komponiert und genau. Und das ist schon ein Leben wie ein Roman. Ja, wirklich. Und eine tolle Musik.

0: Joseph Bastien hat das WDR-Sinfonieorchester dirigiert in der Suite en Forme de Waltz von Melanie Bonis.
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0: Wie immer gewinnen Sie auch heute eine CD. Heute eine vom Chor des Bayerischen Rundfunks mit Peter Dijkstra. Und da ist zum Beispiel dieses Stück von Arvo Pärt drauf.

Dopo la Vittoria, eine kleine Kantate von Avo Pärt. Und auch drauf ist ein Chorstück von Alfred Schnittke, das der für den Dokumentarfilm Und doch glaube ich geschrieben hat. Und hier kommt jetzt meine Hörfrage für Sie für heute. Das Stück ist für Chor und für ein Instrument. Und das Instrument möchte ich von Ihnen wissen. Dieses Instrument ist verwandt mit dem Xylophon und es reimt sich auch auf Xylophon. Es wird auch gespielt mit Schlägeln und sieht ganz ähnlich aus. Nur ist sein Klang nicht so gerade wie der vom Xylophon, sondern vibriert so. Und dafür gibt es auch noch ein Fußpedal. Erst kommt hier der Chor und dann ganz leise das Phon. Genau.

Welches Instrument klingt hier aus? Es reimt sich auf Xylophon und sieht auch ganz ähnlich aus. 01801 444 544 ist Ihre Nummer, wenn Sie wissen, wie dieses Instrument heißt. 01801 444 544.

0: Brush Up Your Shakespeare aus Kiss Me Kate. Ich würde mir diesen Titel sehr gerne für die Wunschmusik wünschen. Vielen herzlichen Dank und Grüße aus Erlangen. Das hat Klaus Slepitschka an wunschmusik@brklassik.de geschrieben. Ich bin auf der Suche nach einem Instrument, das sich auf Xylophon reimt und gerade fast nicht auf unserer Aufnahme zu hören war. Welches Instrument das war, das weiß hoffentlich Hans Hüttinger aus Wintershof bei Eichstätt, oder? Hallo, Herr Hüttinger.
1: Ja, hallo, grüß Sie Gott.
0: Grüß Sie. Aus dem Stück, den Ausschnitt, den wir gehört haben, das Stück hieß Stimmen aus der Natur. Bei Eichstätt, da ist die Natur ja auch wunderschön. Was mögen Sie daran?
1: Das Alpental insgesamt. Dann, man kann wunderbar spazieren gehen und mit dem Fahrrad fahren, also eine ganz tolle Geschichte hier bei uns in der Gegend.
0: Wunderbar. Ja. Ich habe auch schon einen Radlführer daheim liegen. Das Altmühltal muss noch berollt werden.
1: Gut, alles klar.
0: Wie heißt denn das Instrument, das ich suche?
1: Also ich würde auf Vibraphon tippen.
0: Ja, wunderbar. Haben Sie es gehört oder haben Sie es wegen der Beschreibung erraten?
1: Es war, glaube ich, beides.
0: Beides.
1: Am Ende hört man so ganz vorsichtig dieser vibrierende Ton, der so ein Pianissimo da hinten das Stück ausklingen lässt.
0: Genau, wunderbar. Dann viel Spaß mit der CD. Vielen Dank fürs Mitmachen.
1: Danke, ja.
0: Und auch viel Freude im Altmühltal.
1: Machen Sie
0: es gut, Herr Hüttinger.
1: Schönen Sonntag noch.
0: Danke.
1: Tschüss.
0: Servus.

0: Samuel Marino und Jonathan Ware mit The Last Rose of Summer. Bis dahin, bis zur letzten Rose, haben wir noch ein bisschen Zeit zum Glück. Momentan blühen die Rosen ja gerade so wunderbar. Ein Wunsch von Christian Födisch aus Glesien war's. Wir haben noch einen Wunsch eingesammelt am Chiemsee auf der Konzerttournee der ARD-Preisträgerinnen und Preisträger.
1: Wir kommen aus München. Wir sind heute zum ersten Mal hier mit Freunden, die uns mitgenommen haben. Und was ich mir wünsche, Notturno von Beethoven. Und mein Name ist Anne Farion. Ich habe das neulich gehört im BR Klassik und es hat mich so berührt, muss ich sagen. Also es hat mir einfach gefallen. Das müsst ihr erkennen, aber ich habe es bewusst zum ersten Mal gehört.

0: Nils Mönkemeyer und Nikolaus Rimmer haben uns auf BR Klassik dieses Beethoven Notturno gespielt. 16:45 ist gleich. Ein paar Wünsche erfüllen wir noch. Musikwünsche sammeln werden wir aber die ganze Woche über. Also wann immer Ihnen was einfällt, sprechen Sie eine WhatsApp ein und schicken Sie uns die Sprachnachricht an 0171 544 4464.
1: Ich habe vor genau einer Woche einen richtigen Ohrwurm gesungen. From the Bavarian Highlands von Edward Elgar, Orchesterfassung. Wenn Sie die Nummer 1 nochmal spielen könnten, das wäre super.

Der erste der bayerischen Tänze von Elgar in der Wunschmusik auf BR Klassik mit dem Chor des Bayerischen Rundfunks. An wunschmusik@brklassik.de hat Gerhard Hacker geschrieben. Einen schönen Gruß aus dem Passauer Land. Eben wurde Musik von Tschaikowski angeboten. Darf ich das zauberhafte Monatsbild für Juni wünschen? Jahreszeitlich wird's ja in das heutige Programm passen. Stimmt, Herr Hacker? Faselzei spielt uns Tschaikowskis Juni.

Fasil Say mit Tschaikowskis Juni in der Wunschmusik auf BR Klassik. Zweimal Filmmusik aus The Mission von Ennio Morricone habe ich für den runden Abschluss heute gewünscht von Josef Wicht aus Baunach und mit einem Geburtstagsgruß von Simona Autzinger für Anna Maria. Vielen Dank an Sie fürs Musikwünschen und an mein Wunschmusikteam fürs Gestalten. Ich bin Christopher Mann. Machen Sie es gut. Bis dann.

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1: 17 Uhr ist es, die Nachrichten des Bayerischen Rundfunks mit Karin Schumacher, die Übersicht. Forderung nach Erhöhung des Spitzensteuersatzes. Mehr als 1,2 Millionen Gläubige bei Papstmesse in Madrid. Enges Rennen bei Stichwahl um Präsidentenamt in Peru. Das Wetter in Bayern, sonnig und trocken bei bis zu 26 Grad. Düsseldorf. In der Diskussion über eine Steuerreform hat der Vorsitzende der Industriegewerkschaft Bergbau Chemie Energie Vassiliadis für eine Verschiebung des Spitzensteuersatzes geworben. In der Rheinischen Post rief er dazu auf, den Mittelstand stärker zu entlasten. Der Spitzensteuersatz von 42%, der zurzeit bei einem zu versteuernden Jahreseinkommen von knapp 70.000 Euro startet, soll nach Vassiliadis Vorschlag künftig erst bei 100.000 Euro fällig werden. Bundesratspräsident Bovenschulte hat in der Debatte über anstehende Sozialreformen vor einem Übermaß gewarnt und dazu geraten, sich auf die Steuerpolitik zu konzentrieren. Für die Rentenreform brauche es mehr Zeit, sagte der SPD-Politiker, der Regierungschef von Bremen ist. Ziel der schwarz-roten Koalition ist es, sich bis zur parlamentarischen Sommerpause Anfang Juli auf mehrere große Reformprojekte zu verständigen. Madrid. Am zweiten Tag seiner Spanienreise hat Papst Leo XIV. Mit mehr als 1,2 Millionen Menschen einen Gottesdienst gefeiert. Unter den Gläubigen auf dem zentralen Cibelesplatz waren auch König Felipe VI. Und Königin Letizia. Der Papst forderte während der Messe seine Zuhörer auf, Religion nicht als Museum der Vergangenheit zu betrachten, vielmehr sei diese eine Schule des Glaubens, aus der auch noch heute geschöpft werden könne. Die Veranstaltung wurde von einem großen Sicherheitsaufgebot begleitet. Tschernobyl. Bei einem russischen Drohnenangriff ist ein Gebäude des Lagers für abgebrannte Brennelemente des stillgelegten ukrainischen Kernkraftwerks getroffen worden. Wie der verantwortliche ukrainische Betreiber Energoatom mitteilte, wurde das Gebäude teilweise zerstört. Es hätten sich aber keine Brennelemente darin befunden. Der Strahlenwert liege innerhalb der Grenzwerte. Die Internationale Atomenergiebehörde bestätigte die Schäden und will sich in Kürze selbst ein Bild von der Lage machen. IAEA-Chef Grossi nannte den Vorfall besorgniserregend, weil in der Zone rund um das havarierte ukrainische AKW Tschernobyl viel Kernmaterial gelagert werde. Lima. In Peru hat vor 3 Stunden die Stichwahl um das Präsidentenamt begonnen. Bei dem Urnengang in dem südamerikanischen Land tritt die konservative Politikerin Keiko Fujimori gegen den linksgerichteten Roberto Sanchez an. Erwartet wird ein Kopf-an-Kopf-Rennen. In den letzten Umfragen lag die 51-jährige Fujimori nur knapp vorn. Die politische Lage in Peru ist äußerst instabil und von einem ständigen Konflikt zwischen dem Parlament und der Regierung geprägt. Der amtierende Präsident Balcázar ist bereits der 8. Staatschef in 10 Jahren. Die Wahllokale schließen um Mitternacht unserer Zeit. Athen. Auf der Insel Euböa in Mittelgriechenland hat es am Mittag 2 Erdbeben der Stärke 4,8 und 5,2 gegeben. Nach Angaben des Geodynamischen Institutes waren die 2 aufeinanderfolgenden Erschütterungen auch in der rund 90 Kilometer südlich gelegenen Hauptstadt Athen deutlich zu spüren. Berichte über größere Schäden oder Verletzte liegen derzeit nicht vor. Das Wetter in Bayern meist freundlich, nur an den Alpen einzelne Schauer möglich, bei 20 bis 26 Grad. Morgen erst viel Sonne, gegen Abend von Westen her immer mehr Wolken mit Schauern oder Gewittern. Dienstag und Mittwoch wieder unbeständig und regnerisch, 14 bis 21 Grad. 17.04 Uhr.
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3: Hallo zu einem Dormikro Extra am Ende der Pfingstferien. Hier ist die Katharina und wenn ihr Lust habt, dann gehen wir jetzt hier und heute in den Zirkus. In einen Zirkus voller Musik zusammen mit dem Münchner Rundfunkorchester und einem Megaprogramm aus dem Jahr 2018. Und ich kann euch versprechen, das wird richtig spannend und super lustig. Es gibt nämlich mächtig was auf die Ohren. Und zwar nicht nur mit Musik aus allen möglichen Teilen der Welt, sondern auch mit Haushaltsgeräten, die Purzelbäume machen, und noch alle möglichen anderen Kunststücke. Mit dabei sind auch echte Stimmartisten, nämlich die Tenöre Andrew Lepri-Meyer, Nikolaus Pfannkuch und Bernhard Schneider. Natürlich kann so ein Konzert nicht einfach in einem Konzertsaal stattfinden. Nein, hier tritt das Orchester im Zirkuszelt auf, im Zirkus Krone in München. Manege frei also für das akrobatische Rundfunkorchester unter der Leitung von Dirigent und Zirkusdirektor Howard Amen.
4: Hallo. Könnt ihr Hallo sagen? Und? Ich bin nämlich ein Dirigent. Wenn ich ganz klein eine Bewegung mache, dann könnt ihr Hallo sehr leise sagen. Schau mal. Und? Ihr seid super. Wir haben heute für euch eine Art Reise vorbereitet durch verschiedene Länder. Und im Zuge dieser Reise brauchen wir hin und wieder mal auch eure Hilfe. Aber das erkläre ich unterwegs. Es gibt ein paar Sachen zum Mitmachen, ein paar Sachen auch zum Hören. Und zum ersten Punkt komme ich, das Wichtigste: Wir begrüßen das wunderbare Münchner Rundfunkorchester.

Und wir haben drei besondere Gäste heute, eigentlich vier. Und das ist, also ich hoffe, die hören mich, das ist Andrew und Bernhard und Nico.

0: Der Nico hat seinen Vogel mitgebracht. Wie heißt der, Nico?
1: Karl Theodor.
0: Karl Theodor. Und Karl Theodor hat er mitgebracht. Warum, Nico?
1: Der kann nicht zu Hause alleine bleiben. Der stellt so viele falsche Sachen an. Das
0: oh, furchtbar. Und er kommt auch immer wieder weg. Gell? Das heißt, wenn er merkt, da sind Kinder im Raum oder hört irgendwo einen anderen Vogel, dann irgendwie entkommt er. Und wir haben so viele Kinder hier, die aufpassen werden, oder? Genau. Und wenn er wegkommt, dann sagt es dem Nico, oder? Ja? Bitte, unbedingt.
1: Du bleibst schön brav diesmal.
0: Bleib da. Es wird natürlich ein bisschen schwierig sein, weil ich glaube, wenn der Karl Theodor hört, was im ersten Stück los ist, es gibt nämlich einen Vogel, das wird ihn vielleicht mal sehr interessieren. Der Vogel hört sich so an. Also ich glaube, wenn Karl Theodor das hört, wird er ein bisschen unruhig. Aber wir werden da mal sehen und ihr helft uns bitte nicht so laut, aber ihr könnt natürlich dem Nico immer sagen, wenn er sieht, ob der Karl... Ich glaube, der bleibt schön da. Ich glaube, da kann nichts passieren. So, jetzt haben wir unsere drei virtuose Solisten hier vorne, die heute gastieren und die spielen Staubsauger. Ist das, Bernhard, ist das ein schwieriges Instrument? Muss man lange üben? Wie lang saugst du schon?
2: Das ist ein sehr virtuoses Instrument. Wenn man das lernen möchte, es bietet sich an, also ich spiele ungefähr seit ich 10 Jahre bin, Staubsauger.
0: Ja.
2: Dann sollte man aber erst nicht so ein großes Instrument, es ist dann ein etwas kleinerer. Und man sollte auch mit dem Üben, man soll es nicht übertreiben, weil sonst verstopft er sehr schnell.
0: Ich verstehe. Und vielleicht könntest du, Andrew, eine Kostprobe geben. Wie klingt dein Instrument? Das ist sehr schön. Ich glaube, es ist ein bisschen tief. Können wir kurz einstimmen, bitte? Für die. Ja. Sehr gut. Okay. Dann sind wir soweit und es kann losgehen mit der Grand Grand Overture von Malcolm Arnold für großes Orchester und drei Staubsauger und artigen Vogel.

0: Howard?
1: Ja.
0: Howard, du hattest uns aber auch versprochen, dass wir was singen sollen. Können wir das bitte jetzt machen?
1: Ja, nein, das mit dem Singen, das machen wir bitte jetzt nicht. Was? Nein, ruht euch aus, das kommt dann. Aber ihr kommt bitte wieder, oder?
0: Wir kommen wieder, ja.
1: Oh.
0: Sicher.
1: Temperament, die Sänger, ja? Immer Temperament, gerade die Tenöre. Okay, now. Zwei Stücke, wo wir auf eine Reise jetzt nach Amerika gehen. Und es gibt in dem ersten Stück zum Hören, ich möchte sagen, fast zum Anschauen, einen Sonnenaufgang. Und der Komponist hat sich vorgestellt, ja, wenn man die Sonne so nur ein kleines bisschen in der Früh sieht und dann steigt die Sonne immer höher und wird immer heller, bis die Sonne ganz hoch oben ist und strahlt, wie könnte ich das in Musik machen? Und seine Antwort ist, wir fangen extrem leise an und steigen immer bis am Ende, wenn die Sonne in dem Himmel hoch ist, die Musik strahlt so hell wie die Sonne. Und da kann man bei diesem Stück, ich finde, fast die Augen zumachen und das sehen. Das zweite Stück ist, wie klingt es, wenn ein Cowboy auf seinem Pferd durch die Wüste unter diese Sonne reitet? Und da hat er sich auch was einfallen lassen, dieser Komponist, und zwar ein Pferd, und das hört sich so an. Wisst ihr, was das ist?
2: Kokosschale.
1: Kokosnussschale, guck mal, ja, genau. Ist doch schön, oder? Und wir haben gefunden, das ist etwas besser, als ein echtes Pferd hier zu haben, ja? Okay, so, zwei Stücke von dem Grand Canyon Suite von Gruffet.

0: Entschuldigung. Entschuldigung.
1: Power,
2: nein,
1: du hast gesagt, wir sollen
2: noch
1: wiederkommen.
2: Nicht.
1: Wir warten schon
2: noch
1: so
2: nicht. Ich habe noch ein, ich muss noch ein Stück machen mit den Kindern, wo sie mitmachen, und es ist, wir können nicht die ganze Zeit singen.
1: Dann gehen wir proben. Okay. Wir gehen üben.
0: Ja. Oh. Bis später.
2: Ruht euch aus. Pizza holen. Das grenzt an Geltungsdrang. So, das nächste Stück ist was Besonderes, weil, ich kann euch sagen, das hat man vor diesem Konzert, dieses Stück, nicht gehört. Das ist eine erste Aufführung. Das heißt, der Komponist lebt noch. Ich stelle ihn euch vor nachher. Und er hat dieses Stück geschrieben und hat mir gesagt, da können alle Kinder mitmachen. Und ich erkläre euch, wie das geht. Wir brauchen alle, die im Saal sind, für einen Rhythmus. Den Rhythmus sage ich euch gleich. Und dann brauchen wir noch dazu zwei oder vielleicht drei Kinder, die hier vorne auf der Bühne spielen wollen. Okay, es kann losgehen. Die Ouvertüre Rohi Chlala von Lawrence Traeger.

0: Larry.
1: Was ist jetzt? Oh Gott, was ist jetzt?
2: Es ist furchtbar heiß hinter der Bühne.
1: So, ja, was, habt ihr euch umgezogen, oder was?
2: Ja, aber wir würden gerne kurz in den Biergarten
1: die nächste,
2: gehen.
1: Wir spielen jetzt eine kurze Nummer und die nächste Nummer ist euer.
2: Ja, du hast gesagt, wir sollen uns erholen.
1: Gottes Willen.
2: Das hieß, wir haben Pause.
1: Kinder, schau mal an hier, die sollen mit Frack sein für eine schöne Nummer für euch. Und, guck mal, die sind alle wie auf dem Strand.
2: Wann sollen wir denn wieder da sein?
1: 3 Minuten höchstens.
2: Was? 3 Minuten? Oh Gott.
1: Und wenn ihr nicht fertig seid, ihr kommt trotzdem. Also wenn Sie nicht umgezogen sind, das interessiert uns nicht. Wir müssen weitermachen. So, die nächste Nummer. Wir fahren von, wo wir gerade waren, nämlich Südafrika. Da stammt das ganze Sujet und den Text für dieses Stück, kommt aus Südafrika. Wir fahren jetzt mal nach Nordafrika, an die oberste Spitze, nach Tunis. Ja, da ist es schön warm, endlich. Ja, das ist doch gut. Und wir werden einen Schlangenbeschwörer hören. Und wir haben zum Glück einen echten Schlangenbeschwörer im Orchester und der hört sich so an.

0: Jetzt ist die Reise von Nordafrika bis Italien nicht mehr weit. Und wir haben zwei italienische Volkslieder gesungen von unseren Sängern. Ich hoffe, die sind fertig. Seid ihr umgezogen, Gentlemen?
1: Moment, wir sind noch nicht fertig.
0: Es macht nichts, ihr müsst trotzdem kommen. Bring die Kleider mit.
2: Es ist ein bisschen spät. Tut uns leid, Entschuldigung. Entschuldigung,
0: ich bin der Friedemeister, wir müssen da drüben. Okay, Santa Lucia.

Jetzt haben wir noch zwei Lieder mit euch zu singen. Und ich habe gedacht, ihr würdet gerne mit unseren drei Tenören zusammen singen, oder? Ja. So. Und die werden ein Lied singen, das ihr bestimmt kennt. Und eure Aufgabe ist zu hören, was die Tenöre vorsingen und dann nachzusingen. Okay? Ihr werdet das Lied bestimmt kennen. Es heißt "Ich bin ein Musikante". Und wir werden, wenn es das erste Mal gut geht, vielleicht ein zweites Mal ein bisschen anders machen. Schauen wir mal. Okay?

Das Publikum tobt und das ist kein Wunder nach diesem großartigen Zirkusprogramm. Schade, dass es schon zu Ende ist. Aber nicht traurig sein. 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
1: Guten Abend, es ist 18 Uhr. Die Nachrichten des Bayerischen Rundfunks mit Florian Schwarz. Die Übersicht. SPD hält an Rentenerhöhung fest. Mehr als 1,2 Millionen Gläubige feiern Papstmesse in Madrid. Kimi Antonelli gewinnt Formel-1-Rennen in Monaco. Und das Wetter in Bayern, meist freundlich, an den Alpen Schauer möglich. Berlin. Die SPD hält an der geplanten Rentenerhöhung fest. Ihre sozialpolitische Sprecherin Klose wies den Vorstoß aus der Jungen Union zurück, den Anstieg der Rente ab Juli von 4,2 auf 3% zu senken. Klose verwies in der Welt darauf, dass insbesondere Menschen mit kleinen und mittleren Einkommen auf die gesetzliche Rente angewiesen seien, um im Ruhestand über die Runden zu kommen. Es sei nicht zielführend, die Generationen gegeneinander auszuspielen. Gerecht wäre es nach Ansicht der SPD-Politikerin, die Superreichen stärker zu besteuern, dann müssten Debatten nach einem geringeren Anstieg der Renten gar nicht erst geführt werden, so Klose. JU-Chef Winkel hatte vorgeschlagen, den Rentenanstieg abzuflachen, um damit die geplanten Kürzungen bei Elterngeld und BAföG abzuwenden. Madrid. Papst Leo XIV. Hat in der spanischen Hauptstadt vor rund 1,2 Millionen Gläubigen eine Messe unter freiem Himmel zelebriert. Es war die bisher größte Menschenmenge bei einer Messe Leos, seit der US-Amerikaner vor über einem Jahr zum Papst gewählt wurde. Die Polizei musste wegen des Andrangs schließlich die Zugänge sperren. In seiner Predigt stellte Leo die enge Verbindung zwischen Glauben und Alltag heraus. Der Glaube dürfe nicht privat bleiben, sondern müsse auch in der Gesellschaft sichtbar werden. Gott identifiziere sich mit den Armen, den Unterdrückten, den Einsamen und Verlassenen, so der Pontifex. Der zweite Tag des Spanienbesuchs von Leo XIV. Soll mit einem Abendessen in der Residenz des Madrider Erzbischofs enden. Tel Aviv. Bei einem Schusswaffenangriff in Israel nahe der Grenze zum Westjordanland ist mindestens ein Mensch getötet worden. Das teilte die örtliche Polizei mit. 5 weitere Personen wurden verletzt. Ein Verdächtiger wurde Polizeiangaben zufolge getötet, ein weiterer wurde festgenommen. Bei dem Getöteten handelt es sich demnach um einen arabischen Israeli. Regierungschef Netanyahu sprach vor einer Kabinettssitzung von einem so wörtlich abscheulichen Terroristen. Das Motiv für die Tat ist noch nicht bekannt. Gera. In der thüringischen Stadt hat das 34. deutsche Kindermedienfestival Goldener Spatz begonnen. Zur Eröffnung wurde der Schweizer Familienfilm Plitsch, Platsch, Forever gezeigt. Bis zum 13. Juni stehen rund 100 Veranstaltungen auf dem Programm, darunter 37 Filme und Serien sowie 6 Projekte im Wettbewerb Interaktives und Digitales Storytelling. Dabei stehen Themen wie Freundschaft, Mut, Teilhabe und das Erwachsenenwerden im Mittelpunkt. Zur Formel 1. Beim großen Preis von Monaco ist der 19-jährige Kimi Antonelli als schnellster durchs Ziel gekommen. Der Mercedes-Pilot feiert damit seinen 5. Sieg in Folge. Lewis Hamilton im Ferrari kam beim Traditionsrennen durch die Häuserschluchten des Fürstentums auf Platz 2. Wegen Straßenschäden musste der Grand Prix kurzzeitig unterbrochen werden. Das Wetter in Bayern. Am Abend meist freundlich, nur an den Alpen sind einzelne Schauer möglich. In der Nacht überwiegend klar bei 12 bis 6 Grad. Morgen erst viele Wolken, gegen Abend von Westen her dann aber immer mehr Wolken mit Schauern, davor Sonne, und dann kommen die Wolken mit Schauern und Gewittern bei 24 bis 28 Grad. Am Dienstag und Mittwoch dann wieder unbeständig und regnerisch, die Werte 14 bis 21 Grad. Soweit die Nachrichten, die Zeit, 18.04 Uhr.
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2: Herzlich willkommen zu Cinema auf BR Klassik. Hoffentlich wurden Sie heute ganz besonders umsorgt, denn heute ist der Welttag der Fürsorge, der World Caring Day. Wenn noch so gar nicht, dann ist es auch gut, der Tag ist ja noch nicht vorbei. Und ab hier übernehmen wir von Cinema mit Musik aus Filmen und Serien. Und da hat es unser Musikplaner Simon Born schon mal gleich richtig gut mit uns gemeint, mit Musik von Alan Menken, aus dem Film Beauty and the Beast, die Schöne und das Biest. Hier eine Suite für Sie.

wenn das Leben ein Disney-Film wäre, dann würde es so klingen. Das war der Soundtrack von Die Schöne und das Biest und komponiert hat die Musik Alan Menken. Sie hören Cinema auf BR Classic und wir bringen Ihnen neben den großen Highlights der Filmmusik auch die unbekannteren Perlen. Der Film Gattaca gehört da für mich dazu, gerade auch durch die grandiose Filmmusik von Michael Newman. Im Film, da entscheidet der genetische Code über alles. Der Protagonist, der kam auf natürlichem Weg auf die Welt, nicht genetisch optimiert. Und damit kann er aber nicht seinen großen Traum erfüllen, und zwar ins All fliegen. Darum nimmt er die DNA eines genetisch optimierten, aber querschnittsgelähmten Sportlers an. Sie merken schon, das ist eine ganz verzwackte und auch dystopische Geschichte. Und genau das fängt der britische Komponist Michael Newman in seiner Musik ein. Beim finalen Stück The Departure, da bauen die treibenden Streicher Spannung auf für diesen entscheidenden Moment im Film. Der Protagonist hat seinen Traum in greifbarer Nähe und will ins All fliegen. The Departure aus dem Film Gattaca.

einer der klassischen Superhelden, Batman, hat uns daheim gesucht. Das war Musik von Danny Elfman aus dem ersten Batman-Film von 1989. Sie sind bei Cinema auf BR Classic gelandet. Jetzt hören wir Musik aus der Kinderanimationsserie Bluey. Und eines der Markenzeichen ist in der Musik. Der Komponist Jeff Bush, der hat immer wieder Zitate aus der klassischen Musik verwendet. Und so will er mit seinem Team zusammen Kindern die Möglichkeit geben, mit klassischer Musik in Berührung zu kommen. Und das finden wir dann auch im nächsten Stück. Das ist eine Variation des kurzen Intro-Songs, inspiriert von Benjamin Brittens The Young Person's Guide to the Orchestra. Da werden nach und nach die verschiedenen Sektionen des Orchesters vorgestellt. Streicher, Bläser, Holzbläser und dabei gleich unzählige Meisterwerke der Klassik angespielt. Hier kommt der Bluey-Theme-Tune aus Bluey.

Diesen Song kennt vermutlich vor allem diejenigen unter Ihnen, die die Filme inklusive Abspann gucken. Die Trilogie von Herr der Ringe endet mit diesem Meisterstück von Annie Lennox, Fran Walsh und Howard Shaw. Into the West heißt der Song und der spielt eben bei Der Herr der Ringe, die Rückkehr des Königs. Sie hören Cinema auf BR Classic. Wenn Sie an David Bowie denken, dann denken Sie vielleicht an seine extravaganten Bühnenauftritte, an Ziggy Stardust mit auftopierten bunten Haaren und geschminktem Blitz übers Gesicht. Aber David Bowie war auch ein toller Schauspieler. Er spielt zum Beispiel im Kriegsfilm Merry Christmas, Mr. Lawrence mit. Und an seiner Seite spielt ein Mann, der auch ein Großmeister der Musik ist, der Komponist Ryuichi Sakamoto. Für den Film hatte er die Aufgabe, den Konflikt zwischen japanischer und westlicher Kultur hörbar zu machen. Und dafür hat er asiatische Melodie in westliche Harmonie eingebunden und spielt das Ganze auf modernen Synthesizern. Hier für Sie die Titelmusik aus Merry Christmas, Mr. Lawrence.

Zu dieser Musik war David Bowie als Schauspieler zu sehen. Merry Christmas, Mr. Lawrence, das war die Titelmusik des Films. Sie hören Cinema auf BR Classic. Die Filme von Don Camillo und Peppone, die hatten wir früher auf VHS-Kassette. Und auch wenn ich damals, da war ich wahrscheinlich so 6 oder 7 Jahre alt, noch nicht wirklich alles verstanden habe, worum es geht, fand ich den Humor schon irre komisch. Das liegt auch an der Musik von Alessandro Sigonini, der diese beiden sehr leidenschaftlichen Charaktere in seiner Musik super gut einfängt. Es geht um einen kleinen Krieg zwischen dem schlitzohrigen katholischen Pfarrer Don Camillo und seinem Erzfeind, dem kommunistischen Bürgermeister Peppone. Wir sind in einem kleinen norditalienischen Dorf in der Nachkriegszeit mit 2 ganz unterschiedlichen Weltanschauungen, aber trotzdem ganz, ganz tief drin auch einer gewissen Freundschaft. Hier eine Suite für Sie aus Die große Schlacht des Don Camillo.

Der ewige Streit des Don Camillo und Peppone. Filmmusik war das von Alessandro Sigonini und die hören Sie bei Cinema auf BR Classic. Den Marvel-Fans unter Ihnen wird das Herz gleich vermutlich ein bisschen höher schlagen. Wir hören nämlich den Höhepunkt und das Finale der Infinity-Saga, des Marvel Cinematic Universe und damit quasi das Zusammenkommen von 22 Filmen. Musik der Portalszene aus Avengers Endgame. Für alle, die nicht so firm sind, was passiert da eigentlich? Kurz gesagt, alle Heldinnen und Helden der Filme kommen zurück. Doctor Strange ist dabei, Spider-Man, Iron Man und noch viele mehr. Und Captain America schaut sich dann diese Riesenschar an, hebt sein Schild und stößt den berühmten Ruf aus. Avengers, versammelt euch zum Kampf gegen den Oberschurken. Und dazu diese fulminante Musik von Alan Silvestri. Hier mit dem Avengers-Thema in voller Pracht. Portals aus dem Film Avengers Endgame.

So episch begleiten wir sie bei Cinema auf BR Classic. Musik aus dem Film Avengers Endgame war das für sie bei Cinema auf BR Classic. Kennen Sie das? Sie bekommen einen Filmtipp, Sie vergessen aber irgendwie, den aufzuschreiben. Und wenn Sie dann wieder vor der Auswahl stehen, sitzen Sie vielleicht gerade auf der Couch, haben die Fernbedienung schon in der Hand und schalten sich durch die Streaming-Plattform, dann fällt Ihnen einfach kein Film mehr ein. Da habe ich was für Sie. Wie wäre es denn mit einem Klassiker, der immer geht? E.T., der Außerirdische. Habe ich auch schon lange nicht mehr gesehen und ist jetzt offiziell auf meiner Watchlist. Die Wiener Philharmoniker spielen hier den Track von John Williams für Sie, Adventures on Earth.

Zurück im Studio mit der Musik von E.T. Das war's schon wieder mit Cinema auf BR Classic. Wir haben aber noch diese musikalische Perle für Sie, das Finale der Mystery-Serie Lost. Es kommt in der Musik zu einem großen Wiedersehen aller Protagonistinnen und Protagonisten. Sie liegen sich in den Armen und beschreiten gemeinsam den letzten Weg. Die letzten 10 Minuten des Serienfinales, die kommen ganz ohne Dialog aus. Da hören wir dann nur diese gefühlvolle Musik von Komponist Michael Giacchino. Damit sage ich vielen Dank an Simon Born für seine Musikplanung. Nach der Musik hören Sie die Nachrichten und dann ein Konzert mit dem Münchner Rundfunkorchester. Ich bin Kathi Röb und wünsche Ihnen einen schönen Abend.

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1: Guten Abend, es ist 19 Uhr. Die Nachrichten des Bayerischen Rundfunks mit Florian Schwarz. Die Übersicht. Bundesregierung kann Auswirkungen von neuem Heizungsgesetz nicht beziffern. Ukraine greift Treibstofflager auf der Krim an. Kimi Antonelli gewinnt Formel-1-Rennen in Monaco. Das Wetter in Bayern, meist freundlich, an den Alpen Schauer möglich. Berlin. Die Bundesregierung weiß nicht, welche Auswirkungen das von ihr geplante Gebäudemodernisierungsgesetz auf die CO2-Emissionen und den Klimaschutz haben wird. Eine Abschätzung der Klimawirkung könne erst nach Abschluss des Gesetzgebungsverfahrens erfolgen, heißt es in einer Antwort der Regierung auf eine entsprechende Anfrage der Grünen, über die die Funke Mediengruppe berichtet. Der baupolitische Sprecher der Grünen im Bundestag, Saleh, verwies auf das geltende Verschlechterungsverbot beim Klimaschutz. Damit der Neuregelung bereits erreichte Standards wieder abgesenkt würden, sei das von Bundeswirtschaftsministerin Reiche geplante Gesetz verfassungswidrig. Es löst das sogenannte Heizungsgesetz ab, das von der Ampelregierung eingeführt worden war. Berlin. Auch die SPD kann sich vorstellen, eine Pflicht zur Betriebsrente einzuführen. Fraktionschef Mirsch sagte im Bericht aus Berlin im Ersten, dass der entsprechende Vorstoß des Deutschen Gewerkschaftsbundes gehe in die richtige Richtung. DGB-Chefin Fahimi hatte vorgeschlagen, eine verpflichtende betriebliche Alterssicherung für alle einzuführen und diese nicht allein durch die Arbeitnehmer finanzieren zu lassen. Auch der CDU-Sozialflügel ist dafür. Kritik kommt vom Wirtschaftsflügel der Union. Die Vorsitzende der Mittelstandsunion, Konnemann, sagte dem Handelsblatt, die betriebliche Altersvorsorge sei eine Erfolgsgeschichte, lebe aber von Akzeptanz und nicht von Zwang. Eine verpflichtende Betriebsrente für alle und zusätzliche Finanzierungspflichten für Arbeitgeber würden Betriebe zur Unzeit zusätzlich belasten. Kiew. Ukrainische Drohnen haben mehrere Treibstofflager auf der von Russland besetzten Halbinsel Krim angegriffen. Unter anderem sei ein Öllager getroffen worden, teilten ukrainische Sondereinheiten mit. Das Lager werde von den russischen Streitkräften als Umschlagplatz für den Treibstoffnachschub genutzt. Über das Ausmaß möglicher Schäden gab es zunächst keine Angaben. Der ukrainische Präsident Selenskyj ist derweil in London eingetroffen. In Gesprächen mit europäischen Verbündeten soll dort über das weitere Vorgehen im Ukraine-Krieg beraten werden. Neben dem britischen Premier Starmer sollen auch Bundeskanzler Merz und Frankreichs Präsident Macron an dem Treffen teilnehmen. Regensburg. Mit mehr als 550 Veranstaltungen hat der Welterbetag heute zehntausende Besucher angezogen. Eröffnet wurde der Aktionstag in Regensburg, wo die Altstadt mit Stadt am Hof seit 20 Jahren den Welterbetitel trägt. Akzente setzten außerdem das 30-jährige Jubiläum der Bauhausstätten in Weimar, Dessau und Bernau sowie die Eröffnung des neuen Welterbeforums Zeche Zollverein in Essen. In Deutschland zählen 55 Kultur- und Naturerbestätten zum UNESCO-Welterbe, darunter das Wattenmeer, der Kölner Dom, die alten Buchenwälder und die Königsschlösser Ludwigs II. In Bayern. Zur Formel 1. Beim Großen Preis von Monaco ist der 19-jährige Kimi Antonelli als Schnellster durchs Ziel gekommen. Der Mercedes-Pilot feierte damit seinen 5. Sieg in Folge. Lewis Hamilton im Ferrari kam beim Traditionsrennen durch die Häuserschluchten des Fürstentums auf Platz 2. Wegen Straßenschäden musste der Grand Prix kurzzeitig unterbrochen werden. Das Wetter in Bayern, am Abend meist freundlich, nur an den Alpen sind einzelne Schauer möglich, in der Nacht überwiegend klar bei 12 bis 6 Grad. Und die Aussichten, morgen erst viel Sonne, gegen Abend von Westen her dann aber immer mehr Wolken mit Schauern oder Gewittern bei 24 bis 28 Grad. Am Dienstag und Mittwoch wieder unbeständig und regnerisch 14 bis 21 Grad. Soweit die Nachrichten, die Zeit 19.04 Uhr.
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2: Schönen Sonntagabend wünsche ich Ihnen. Ich bin Clemens Nicol und die nächsten beiden Stunden gehören Aufnahmen mit dem Münchner Rundfunkorchester und wir starten mit einer Fiesta Mexicana. Nicht gesungen von Rex Gildo und komponiert von Michael Holm und Ralf Siegel, sondern in diesem Fall von Ulrich Sommerlatte. Hier ist das Münchner Rundfunkorchester unter der Leitung von Johannes Pütz.

Das Münchner Rundfunkorchester unter der Leitung von Johannes Pütz mit einer Fiesta Mexicana von Ulrich Sommerlatte. Und da setzen wir noch einen drauf mit einem mexikanischen Tanz von Emmerich Kallmann.

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Der mexikanische Tanz von Emmerich Kallmann in einer sehr speziellen Version, wie ich gerade gehört habe. Also dieser Dialog in der Mitte, der war eigentlich nicht geplant. Da ist bei uns irgendetwas schiefgegangen in der Musikbestellung. Das bitte ich zu entschuldigen. Und so schnell kriege ich jetzt auch den mexikanischen Tanz von Kallmann aus der Operette Arizona Lady nicht her in der ursprünglichen Aufnahme. Deswegen gehen wir gleich weiter zu einem Werk von dem deutschen Komponisten Bert Grund, nämlich ein Konzert für drei Saxophone und Orchester. Wir hören das Münchner Rundfunkorchester unter der Leitung des Komponisten und die drei Solisten sind Hans Wolf, Altsaxophon, Werner Tauber, Tenorsaxophon und Horst Reipsch, Bariton-Saxophon.

Das hat Groove, das hat Swing. Das Konzert für drei Saxophone und Orchester von Bert Grund. Gespielt haben Hans Wolf Altsaxophon, Werner Tauber Tenorsaxophon und Horst Reipsch Baritonsaxophon. Begleitet vom Münchner Rundfunkorchester unter der Leitung des Komponisten Bert Grund. Eine Aufnahme aus dem Jahr 1977. Kurz nach 7:30 und wir gehen jetzt zusammen mit Ferde Groffé hinein in den Grand Canyon. Er hat eine Grand Canyon Suite geschrieben zwischen 1929 und 1931. Die besteht aus 5 Tongemälden über den Grand Canyon. Und wir hören den ersten und den dritten Satz, Sunrise, der schildert musikalisch das Erwachen der Landschaft und dann noch On the Trail, die Bewegung auf dem Canyon-Pfad. Hier ist das Münchner Rundfunkorchester, diesmal unter der Leitung von Howard Amann.

Applaus für das Münchner Rundfunkorchester unter der Leitung von Howard Amen. Das waren der erste und der dritte Satz aus der Grand Canyon Suite von Ferde Groffé. Hier im Konzertabend mit dem Münchner Rundfunkorchester um 7:45 am Sonntagabend. Und nach dieser amerikanischen Weite jetzt zu einer Serenade von Victor Herbert für Streichorchester Opus 12. Victor Herbert übrigens auch eine transatlantische Figur, europäisch geprägt, aber dann vor allem in den USA berühmt geworden. Als Cellist, als Komponist und später vor allem als Operettenautor. Hier ist jetzt also diese Serenade mit dem Münchner Rundfunkorchester, diesmal unter der Leitung von Werner Schmidt-Bühlke.

Eine Aufnahme aus dem Jahr 1963. Das war die Serenade für Streichorchester Opus 12 von Victor Herbert, gespielt vom Münchner Rundfunkorchester unter der Leitung von Werner Schmidt-Böhlke. Anton Rubinstein war einer der Klaviergiganten des 19. Jahrhunderts und wir hören jetzt ein Werk von ihm, das er komponiert hat. In seiner Caprice Russe zeigt er nicht den schweren sinfonischen Ernst, sondern viel Lust an Farbe, Virtuosität und russischem Tonfall. Hier ist jetzt das Münchner Rundfunkorchester unter der Leitung von Jan Kuzier. Am Klavier der Solist ist Hans Prignitz.

Die Caprice Russe von Anton Rubinstein hier im Konzertabend mit dem Münchner Rundfunkorchester um kurz vor 8:30. Gespielt hat sie Hans Prignitz am Flügel, begleitet vom Münchner Rundfunkorchester unter der Leitung von Jan Kuzier. Und nach diesem pianistischen Bravourstück jetzt eine Rhapsodie für Violine, also eher eine freiere, gesanglichere Form, könnte man sagen, von dem Komponisten Robert Farnan. Er war Komponist, Arrangeur und auch für den Film hat er viel geschrieben. Rund 40 Filmmusik hat er hinterlassen und zugleich natürlich auch konzertante Werke wie eben diese Rhapsody for Violin and Orchestra. Und die hören wir jetzt gespielt von dem Geiger Lukas David. Und diesmal leitet das Münchner Rundfunkorchester Hans Moltkau.

Die Rhapsodie für Violine und Orchester von Robert Farnon hier im Konzertabend mit dem Münchner Rundfunkorchester. Der Solist gerade eben war Lukas David. Das Münchner Rundfunkorchester hat in diesem Fall Hans Moltkau dirigiert. Und jetzt hören wir ein musikalisches Best-of aus der Operette Kaiserin Josephine von Emmerich Kallmann. Hier ist jetzt noch einmal das Münchner Rundfunkorchester, diesmal unter der Leitung von Heinz Gese. Und das Ganze startet mit einem Bonaparte-Marsch.

Melodien aus der Operette Kaiserin Josephine von Emmerich Kallmann. Das war das Münchner Rundfunkorchester unter der Leitung von Heinz Gese. Und das war unser Konzertabend mit diesem Orchester für heute. Gleich die 21 Uhr Nachrichten hier auf BR Classic und dann der Operettenboulevard mit meiner Kollegin Amelie Pauli und ganz viel Sommerfeeling.

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1: Um 21 Uhr mit Florian Schwarz. London. In der britischen Hauptstadt hat das Treffen zwischen Premierminister Starmer, Frankreichs Präsident Macron und Bundeskanzler Merz begonnen. Die drei wollen über das weitere Vorgehen im Ukraine-Krieg beraten. Wenig später traf auch der ukrainische Präsident Zelensky ein. Neben der Verteidigung der Ukraine soll es vor allem um eine Wiederbelebung der diplomatischen Bemühungen gehen. Kreml-Chef Putin hatte am Freitag ein von Zelensky vorgeschlagenes Gipfeltreffen abgelehnt. Zelensky bekräftigte vor dem Treffen in London, dass die Europäer an möglichen Friedensgesprächen teilnehmen sollen. Berlin. Die Bundesregierung weiß nicht, welche Auswirkungen das von ihr geplante Gebäudemodernisierungsgesetz auf die CO2-Emissionen und den Klimaschutz haben wird. Eine Abschätzung könne erst nach Abschluss des Gesetzgebungsverfahrens erfolgen, heißt es in einer Antwort der Regierung auf eine Anfrage der Grünen, über die die Funke Mediengruppe berichtet. Der baupolitische Sprecher der Grünen im Bundestag, Saleh, verwies auf das geltende Verschlechterungsverbot beim Klimaschutz. Damit der Neuregelung bereits erreichte Standards wieder abgesenkt würden, sei das von Wirtschaftsministerin Reiche geplante Gesetz verfassungswidrig. Teheran. Der Iran droht den USA und Israel mit Angriffen auf deren Stützpunkte in der Region. Hintergrund sind die erneuten israelischen Attacken auf den Libanon. Der iranische Parlamentspräsident Ghalibaf sagte, die Angriffe auf Vororte der libanesischen Hauptstadt Beirut machten amerikanische und israelische Stützpunkte zu legitimen Zielen. Israel erklärte, man habe im Libanon Hauptquartiere von Terroristen angegriffen. Die Hisbollah-Miliz im Libanon ist ein Verbündeter des Irans. Manching. Bei einer Kollision mit einer Güterlok ist in Oberbayern ein Autofahrer ums Leben gekommen. Wie die Polizei in Ingolstadt mitteilte, wurde sein Wagen an einem unbeschrankten Bahnübergang erfasst und mehrere hundert Meter weit mitgeschleift. Der Fahrer starb noch am Unfallort. Die Unglücksursache ist noch unklar. Die Bahnstrecke wurde nach dem Unfall gesperrt. Paris. Tennisprofi Alexander Zverev hat die French Open gewonnen. Der 29-jährige Hamburger setzte sich im Finale in Paris in 5 Sätzen gegen den Italiener Flavio Cobolli durch. Es ist der erste Grand-Slam-Titel für Zverev und der erste für einen deutschen Mann seit Boris Beckers Sieg bei den Australian Open vor 30 Jahren. Das Wetter in Bayern. In der Nacht zunächst überwiegend klar, später kann es örtlich Nebel geben, Tiefstwerte 12 bis 6 Grad. Morgen erst viel Sonne, gegen Abend von Westen her dann immer mehr Wolken mit Schauern oder Gewittern bei 24 bis 28 Grad. Am Dienstag und Mittwoch wieder unbeständig und regnerisch 14 bis 21 Grad. Die Zeit 21.03 Uhr.
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2: Herzlich willkommen dazu, sagt Amelie Pauli. Die langen Sommernächte sind nicht mehr weit und damit auch die ersten Premieren der Operettenfestspiele. 3 davon werde ich Ihnen heute vorstellen. Außerdem werfen wir einen Blick nach Ulm, wo eine neue Operette uraufgeführt wurde und noch bis zum 20.06. zu erleben ist. Und sonst bummeln wir ganz gemütlich durch den Juniabend, zum Beispiel mit dem Buffo-Duett aus der Operette Die Dubarry von Karl Millöcker und Theo Markeben. Marita Kral und Kurt Hümer singen zusammen mit dem Studioorchester Nürnberg unter Edgar Bredow.

Im Operettenboulevard wird's heute noch ganz romantisch mit den schönsten Liedern, Arien und Duetten für die lauen Sommernächte. Eben hörten wir das Duett »Wenn Verliebte bummeln gehen« aus der Operette »Die Dubarry« von Karl Millöcker, bearbeitet von Theo Markeben. Mit Marita Kral, Kurt Hümer und dem Studioorchester Nürnberg. Die Leitung hatte Edgar Bredo. Und mit Theo Markeben geht's auch weiter. Viele seiner Melodien sind bis heute bekannt und beliebt, vor allem aus seinen Filmmusiken, zum Beispiel zum Film Bellamy oder Tanz auf dem Vulkan oder auch diese schwelgerische Melodie aus Mädchen in Weiß.

Renate Holm sang »Ich bin auf der Welt, um glücklich zu sein« aus dem Film »Mädchen in Weiß«, ein Film aus der NS-Zeit, aus dem Jahr 1936, mit der Musik von Theo Markeben. Fried Walter leitete die Berliner Symphoniker. Sie hören den Operettenboulevard auf BR Klassik. In Ulm macht man seit vielen Jahren das scheinbar Unmögliche möglich, Operette mit Jugendlichen. Nicht Musical, sondern eben jenes Genre, das man nicht so schnell mit jungen Menschen in Verbindung bringt. Seit 2007 schon gehört dieses Konzept der Bürgerbühne zum Spielplan am Theater Ulm. Und in dieser Spielzeit gibt es noch eine Besonderheit, denn es steht eine zeitgenössische Operette auf dem Spielplan, komponiert von Ulrich Widerspahn. Er ist Jahrgang 1998 und war selbst langjähriges Mitglied der Bürgerbühne und hat vermutlich genau dort Feuer gefangen für dieses Genre. Während seines Studiums hat er dann eine Operette komponiert und auch das Libretto dazu verfasst. Das Atelier am Bodensee. Worum geht's? Ja, die Kunst, die in diesem Atelier verkauft wird, will leider niemand haben. Und erst durch eine riskante und illegale Idee, in der eine gefälschte Rechnung mitspielt, wendet sich das Blatt der Künstlerin. Mit viel Pointen und Augenzwinkern, wie man das von einer Operette erwartet, erzählt Ulrich Widerspahn von Kunst und wie man sie am besten vermarktet. Premiere war gestern Abend und zu sehen ist diese neue Operette noch bis zum 20. Juni am Theater Ulm.

Das war die Stella-Polka aus der Operette Die Jagd nach dem Glück von Franz von Suppé, seiner letzten vollendeten Operette. Den Blick zu den Sternen wenden kann man zum Beispiel auch auf der Freilichtbühne an der Talsperre Kriebstein. Dort ist auch in diesem Jahr wieder eine Operette zu erleben. Ab dem 18. Juni sind dort 32 Aufführungen der Operette Die lustige Witwe geplant. Dramaturg André Meyer hat die Operette für die Seebühne etwas abgewandelt und hat den fiktiven Staat Pontevedro eindeutig an Montenegro angelehnt. Denn der Intendant des mittelsächsischen Theaters Sergio Lukovic hat montenegrinische Wurzeln. Und wenn sich jemand über Montenegro lustig machen darf, dann ich, sagt Lukovic selbst. Die Inszenierung soll recht bunt werden, mit modernen Kostümen, die aber auch Anklänge an montenegrinische Trachten zeigen und mit Petticoat und Pfennigabsatz Bezüge zur Vergangenheit herstellen. Außerdem sind erstmals Akrobaten dabei und die Philharmonie hat eine musikalische Überraschung eingebaut, inspiriert von der Lieblingsband des Landrats von Mittelsachsen, Sven Krüger. Mehr wurde aber noch nicht verraten.

Michael Spyres als Lebemann Danilo in der lustigen Witwe von Franz Leha, begleitet vom Orchestre Philharmonique de Strasbourg unter Marco Letonia. Vom 18. Juni bis zum 30. August ist die Leha-Operette auf der Seebühne Kriebstein zu erleben. Weiter nördlich, kurz vor Magdeburg, liegt die Stadt Schönebeck an der Elbe, wo seit 1997 auf der Freilichtbühne des Bierer Bergs der Schönebecker Operettensommer gefeiert wird. Ganz idyllisch liegt die Bühne mitten im Wald. Der Weg dorthin führt durch den kleinen Tierpark Bierer Berg, in dem auch zwei Esel wohnen, die, wie man so lesen kann, auch gerne mal mitsingen. Gegründet wurden die Festspiele von dem österreichischen Regisseur Thomas Enzinger und dem Dirigenten Stefanos Cialis und sie begeistern jetzt schon im 28. Jahr ihr Publikum. In diesem Sommer spielt die Mitteldeutsche Kammerphilharmonie Wiener Blut von Johann Strauss und der Lebemann Graf Balduin Zettlau muss dann ab dem 27. Juni wieder seine zahlreichen Affären unter einen Hut bekommen.

Ingeborg Hallstein und René Kollo als Gräfin und Graf Zettlau aus der Operette Wiener Blut von Johann Strauss. Anton Paulik am Pult, das Orchester Graumke. Sie hören den Operettenboulevard auf BR Klassik und heute geht es um Operettenfestivals im Sommer. Ja, und so eine Open-Air-Aufführung ist ja auch was Wunderbares. Die schöne Musik unter dem Sternenhimmel, vielleicht noch mitten in der Natur in einer lauen Sommernacht. Ja, vorausgesetzt, das Wetter spielt mit und es gibt keinen Regenintermezzo.

Das große Raffaele-Konzertorchester unter der Leitung von Peter Walden spielte für uns das Regen-Intermezzo aus der Operette Apayune von Karl Millecker. Ganz ohne Regen werden wohl auch in diesem Jahr keine Festspiele auskommen, aber wir drücken die Daumen, dass es immer nur bei einem kurzen, nassen Intermezzo bleibt.

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Zu schwelgerischen Sommernächten passt doch am besten die Stimme von Jerry Hadley und das noch dazu mit dieser Leichtigkeit von Ralf Benatzkys Musik. Mein Mädel ist nur eine Verkäuferin aus der Operette Meine Schwester und ich. Darin ist eine kapriziöse Prinzessin verliebt in einen schüchternen Bibliothekar. Um ihn für sich zu gewinnen, erfindet sie dann eine vermeintliche Schwester, schlüpft selbst in deren Rolle als einfache Schuhverkäuferin und verwickelt ihn so in eine turbulente Verwechslungskomödie. Richard Bonning leitete das Münchner Rundfunkorchester. Ja, und weil es so gut passt, spielen wir gleich noch den Foxtrott aus dem Weißen Rössel hinterher, ebenfalls von Ralf Benatzky.

Heinz Schröder am Pult des Südfunk-Unterhaltungsorchesters, das Unterhaltungsorchester des Süddeutschen Rundfunks Stuttgart. 1951 gegründet und heute existiert das Ensemble noch unter dem Namen SWR Big Band. Sie spielten den Foxtrott aus der Operette im Weißen Rössel. Ein Sommerhighlight der Mecklenburgischen Seenplatte sind die Operettenfestspiele im Schlossgarten Neustrelitz. Sollten Sie, liebe Hörerinnen und Hörer des Operettenboulevards, im Juli dort in der Nähe sein, lohnt sich ein Besuch der Festspiele und des Städtchens Neustrelitz. Tagsüber kann man die barocke Stadtanlage oder das Slawendorf besuchen oder Wanderungen durch den Müritz-Nationalpark unternehmen. Und am Abend dann eine Aufführung der Schlossgartenfestspiele ansehen. In diesem Jahr wird dort Karlmanns Czardasch-Fürstin auf die Bühne gebracht und die steht besonders pittoresk in der barocken Gartenanlage mit Tempeln und Alleen mitten im grünen Herzen der Stadt. Regie führt der Intendant des Landestheaters Neustrelitz und er verspricht, dass sie die melancholischen Gefühle dieser Operette ernst nehmen und mit einer opulenten Inszenierung trotzdem für Spaß und beste Unterhaltung sorgen wollen. Die Czardasch-Fürstin ist in Neustrelitz zu sehen vom 3. bis zum 26. Juli. 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

Das Lied des Boni hörten wir. Nimm Zigeuner deine Geige aus der Operette Die Tschardasch-Fürstin von Emmerich Kallmann. Gesungen hat Sándor Németh, Franz Bauer Teussel am Pult des Münchner Rundfunkorchesters. 21:45 im Operettenboulevard auf BR Klassik und hier ist der Walzer aus der komischen Operette Die Jungfrau von Belleville von Karl Millöcker, in der sich ein Blumenmädchen als Schmugglerin entpuppt und für reichlich Aufruhr in der gehobenen Gesellschaft sorgt.

Karl Millökers Belleville-Walzer, gespielt vom großen Raffaele-Konzertorchester unter Samo Hubert. Ein hübsches Buffo-Duett aus Jacques Offenbachs Spätwerk La Belle Lurette hören wir noch. Es war in London, Caroline Stein als Marceline und Thomas Dewald als Malicorne. Volker Rode leitet das WDR-Rundfunkorchester Köln.

Caroline Stein und Thomas Dewald erzählten von der Liebe der Eltern in Offenbachs Operette La Belle Lurette. Volker Rohde leitete das WDR-Rundfunkorchester Köln. Damit ist es kurz vor 10 die nächste Ausgabe des Operettenboulevards. Dann in einer Woche wieder mit Franziska Stürz. Sie berichtet über die Stolz-Operette Himmelblaue Träume beim Opernfestival Isny und von der Czardasch-Fürstin der Pasinger Fabrik. Ich bin Amelie Pauli und verabschiede mich zur Ouvertüre aus Berlin, wie es weint und lacht, von August Conradi. Einen schönen Abend wünsche ich noch.

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1: Um 22 Uhr mit Florian Schwarz. München. Am Flughafen in München ist wegen Brandgeruchs der Tower geräumt worden. Der Flugbetrieb wurde am Abend eingestellt. Maschinen, die in München landen wollten, werden nach Angaben des Airports auf Ausweichflughäfen umgeleitet. Über ein mögliches Feuer liegen bislang noch keine Informationen vor. Die Bundespolizei sprach gegenüber der Nachrichtenagentur dpa von einer unklaren Lage. Jerusalem. Der Iran hat Raketen auf Israel abgefeuert. Das melden sowohl die israelischen Streitkräfte als auch der staatliche iranische Rundfunk. Über Schäden durch die Raketenangriffe ist noch nichts bekannt. Die iranische Seite spricht von 2 Raketensalven, von denen eine das Zentrum Israels zum Ziel hatte. Das israelische Militär teilte mit, es seien Abwehrsysteme im Einsatz, um die Geschosse abzufangen. In mehreren Landesteilen gibt es Luftalarm. Zwischen Israel und dem Iran gilt seit April eigentlich eine Waffenruhe. Allerdings hat Teheran Israel wegen dessen Angriffe auf die pro-iranische Hisbollah-Miliz im Libanon zuletzt Konsequenzen angedroht. Berlin. Auch die SPD kann sich vorstellen, eine Pflicht zur Betriebsrente einzuführen. Fraktionschef Mirsch sagte im Bericht aus Berlin im Ersten, der entsprechende Vorschlag des Deutschen Gewerkschaftsbundes gehe in die richtige Richtung. DGB-Chefin Fahimi hatte vorgeschlagen, eine verpflichtende betriebliche Alterssicherung für alle einzuführen und diese nicht allein durch die Arbeitnehmer finanzieren zu lassen. Auch der CDU-Sozialflügel ist dafür. Kritik kommt vom Wirtschaftsflügel der Union. London. In der britischen Hauptstadt hat das Treffen zwischen Premierminister Starmer, Frankreichs Präsident Macron und Bundeskanzler Merz begonnen. Die drei wollen über das weitere Vorgehen im Ukraine-Krieg beraten. Wenig später traf auch der ukrainische Präsident Zelensky ein. Neben der Verteidigung der Ukraine soll es vor allem um eine Wiederbelebung der diplomatischen Bemühungen gehen. Kremlchef Putin hatte am Freitag ein von Zelensky vorgeschlagenes Gipfeltreffen abgelehnt. Zelensky bekräftigte vor dem Treffen in London, dass die Europäer an möglichen Friedensgesprächen teilnehmen sollen. Paris. Tennisprofi Alexander Zverev hat die French Open gewonnen. Der 29-jährige Hamburger setzte sich im Finale in Paris in 5 Sätzen gegen den Italiener Flavio Cobolli durch. Es ist der erste Grand-Slam-Titel für Zverev und der erste für einen deutschen Mann seit Boris Beckers Sieg bei den Australian Open vor 30 Jahren. Das Wetter in Bayern. In der Nacht zunächst überwiegend klar, später kann es örtlich Nebel geben, Tiefstwerte 12 bis 6 Grad. Morgen erst viel Sonne, gegen Abend von Westen her dann immer mehr Wolken mit Schauern oder Gewittern bei 24 bis 28 Grad. Am Dienstag und Mittwoch unbeständig. Soweit die Nachrichten. 22.03 Uhr.
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2: Mit Clemens Nicol am Mikrofon heute und mit Kompositionen von Giacomo Carissimi, Nana Forte und Dario Castello bzw. Claudio Monteverdi. Wir beginnen mit einem Oratorium von Giacomo Carissimi, Jonas. Jetzt hören Sie eine Aufnahme mit dem Chor des Bayerischen Rundfunks und dem Barockorchester Il Giardino Armonico unter Giovanni Antonini. Die Solistinnen und Solisten sind Q von Hann, Jonas, Magdalena Dijkstra, Sopran, Mareike Braun und Kerstin Rosenfeld, Alt, Andreas Hirtreiter, Tenor und Nikolas Ries und Corbinian Schlag, Bass.

Das Oratorium Jonas von Giacomo Carissimi mit dem Chor des Bayerischen Rundfunks und dem Originalklangensemble Il Giardino Armonico unter der musikalischen Leitung von Giovanni Antonini. Die Solistinnen und Solisten waren Q. Von Han, Jonas, Magdalena Dijkstra, Sopran, Mareike Braun und Kerstin Rosenfeld-Alt, Andreas Hirtreiter, Tenor, Nikolaus Ries und Corbinian Schlag, Bass. Und jetzt um 20 nach 10 eine Komposition von dem slowenischen Komponisten Nana Forte. Four Sacred Pieces für Doppelchor a cappella. Mit dem Chor des Bayerischen Rundfunks unter der Leitung von Christa Audere.

Four Sacred Pieces für Doppelchor a Cappella von Nana Forte, gesungen vom Chor des Bayerischen Rundfunks unter der Leitung von Christa Audere. Die Solistinnen waren Masako Goda und Simona Brüninghaus, Sopran. Und jetzt um gleich 20 vor 11 ein Stück von Claudio Monteverdi, ein Lamento d'Arianna mit einer vorangestellten Sonata von Dario Castello. Noch einmal der Chor des Bayerischen Rundfunks, diesmal begleitet von dem Originalklangorchester Il Giardino Armonico, wie schon zu Beginn dieser Sendung. Die musikalische Leitung hat erneut Giovanni Antonini.

Das Lamento d'Ariana von Claudio Monteverdi, gesungen vom Chor des Bayerischen Rundfunks, begleitet vom Orchester Il Giardino Armonico unter Giovanni Antonini. Und jetzt zum Abschluss noch ein Abendlied von Josef Gabriel Reinberger. Hier ist noch einmal der BR-Chor unter der Leitung des schwedischen Dirigenten Gustav Sjöqvist.

Das berühmte Abendlied von Josef Gabriel Rheinberger aus seinen drei geistlichen Gesängen für sechsstimmigen Chor a cappella. Das war der Chor des Bayerischen Rundfunks unter der Leitung von Gustav Schöquist. Und nach den 23 Uhr Nachrichten hier auf BR Klassik unsere Sendung Musik der Welt, die Vielfalt globaler Sounds. Heute wiederholen wir eine Sendung von Friederike Haupt aus dem Jahr 2009. Im Kosmos der persischen Poesie, iranische Sänger und das Dastan Ensemble. Ich bin Clemens Nicol und wünsche Ihnen noch einen schönen Abend mit BR Klassik.

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1: Um 23 Uhr mit Florian Schwarz. München. Am Flughafen in der bayerischen Landeshauptstadt läuft der Betrieb wieder. Zuvor war der Tower aufgrund von Brandgeruch evakuiert worden. Feuer oder Rauch wurden jedoch nicht festgestellt, wie ein Sprecher des Airports sagte. Maschinen, die in München landen wollten, wurden auf Ausweichflughäfen umgeleitet. Inzwischen seien aber wieder erste Flugzeuge abgehoben und auch Landungen geplant. Jerusalem. Der Iran hat Raketen auf Israel abgefeuert. Das melden sowohl die israelischen Streitkräfte als auch der staatliche iranische Rundfunk. Über Schäden durch die Raketenangriffe ist noch nichts bekannt. Die iranische Seite spricht von 2 Raketensalven, von denen eine das Zentrum Israels zum Ziel hatte. Das israelische Militär teilte mit, es seien Abwehrsysteme im Einsatz, um die Geschosse abzufangen. Zwischen Israel und dem Iran gilt seit April eigentlich eine Waffenruhe. Laut den iranischen Streitkräften habe Israel mit seinen Angriffen im Libanon jedoch alle roten Linien überschritten. Berlin. In der Debatte über die geplante Rentenreform hat SPD-Fraktionschef Mirsch Sympathie für eine verpflichtende Betriebsrente für alle signalisiert. In der ARD sagte Mirsch, der Vorschlag des Deutschen Gewerkschaftsbundes gehe in die richtige Richtung. Zustimmung kommt auch vom CDU-Sozialflügel. Der Wirtschaftsflügel der Union lehnt den Ansatz dagegen ab. Die Vorsitzende der Mittelstandsunion, Konnemann, sagte dem Handelsblatt, eine verpflichtende Betriebsrente für alle würde Betriebe zur Unzeit zusätzlich belasten. Pristina. Bei der vorgezogenen Parlamentswahl im Kosovo hat die Partei von Ministerpräsident Kurti Hochrechnungen zufolge die meisten Stimmen erhalten. Nach Auszählung fast aller Wahlzettel kommt seine linksnationalistische Selbstbestimmungspartei auf 43% der Stimmen. Damit könnte sie aber nicht mehr allein die Regierung bilden. In dem Balkanstaat war es bereits die 3. Parlamentswahl in nur 16 Monaten. Sie musste angesetzt werden, nachdem das Parlament bei der Wahl eines neuen Staatsoberhaupts im April gescheitert war. Paris. Tennisprofi Alexander Zverev hat die French Open gewonnen. Der 29-Jährige besiegte im Finale den Italiener Flavio Cobolli in 5 Sätzen. Es ist nach bisher 3 Finalniederlagen der erste Grand-Slam-Titel für Zverev und der erste für einen deutschen Mann seit Boris Becker, der zuletzt vor 30 Jahren die Australian Open gewann. Das Wetter in Deutschland? In der Nacht trocken und häufig klar bei 14 bis 5 Grad. Morgen im Süden und Osten oft sonnig, sonst von Westen her dichte Wolken und ab dem Nachmittag zwischen Nordsee und Oberrhein Schauer und Gewitter. Höchstwerte im Norden und Westen bis 24, sonst bis 30 Grad. Am Dienstag Sonne und Wolken, vor allem im Norden kann es Gewitter geben, am Mittwoch wechselhaft und kühl. Die Zeit 23.03 Uhr.
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2: Im Kosmos der persischen Poesie, iranische Sänger und das Dastan-Ensemble, heißt es hier in Musik der Welt in der nächsten Stunde. Eine Sendung von und mit Friederike Haupt vom 18. Juli 2009, die wir heute wiederholen. Seit dem Entstehungsjahr sind 17 Jahre vergangen und sehr vieles hat sich seitdem im Iran verändert. Sehr vieles aber auch nicht. Hoffnungen auf Entspannung und Freiheit haben sich zerschlagen. Die aktuelle Lage im Irankrieg hat neue Realitäten geschaffen. Die Musik in dieser 2009 entstandenen Sendung aber überzeugt weiterhin mit ihrer Zeitlosigkeit. Allen voran das Dastan-Ensemble, das uns in die Innenwelt der iranischen Klassik führt.

das Ensemble Dastan. Das sind Meister der klassischen persischen Musik. Musiker, die die Kunst der iranischen Musiksprache im In- und Ausland aufführen und weiterentwickeln. Und die die großen Sänger und Sängerinnen der persischen Kunstmusik begleiten.

Es ist schon erstaunlich. Wer das dann hört, erlebt mehrere Meister der persischen Musik, die in diesem Ensemble gemeinsam auftreten. Sie kommen aus Iran, aus Europa und aus Amerika zusammen, um neue Werke gemeinsam zu entwickeln, um zu konzertieren oder um auf Tournee zu gehen. Hier Ausschnitte aus einem Konzertprogramm, das im Frühjahr 2009 auch in München aufgeführt wurde.

Eine Komposition von Hamid Motebassem, die improvisierte Teile enthält wie alle klassische persische Musik. Die Musiker spielen immer ohne Noten. Es wird improvisiert, Taktwechsel sind in Zehntelsekunden aufeinander abgestimmt, Melodiemuster werden scheinbar ohne Absprache voneinander übernommen und beantwortet, harmonische Wechsel im Ensembleaufschlag gemeinsam vollzogen, nur es gibt keinen Dirigenten. In dieser Formation hat das dann die Größe eines Quintetts. Angefangen hat es als Trio, manchmal wird es zum Orchester. Das Ensemble arbeitet mit verschiedenen Sängern zusammen und stellt sich jedes Mal neu auf die jeweilige Sängerpersönlichkeit und ihren Stil ein.

Homeyon Shasharyan ist Sohn des großen Sängers Mohammed Reza Shasharyan, der in jedem Lexikon zur persischen Musik zu finden sein muss. Den Gesang lernte Homeyon bereits als Kind von seinem Vater. Hier in einer Komposition und in der Poesie von Hamid Motebassem, dem Gründer des Ensembles Dastan.

0: Zeit ist ein wichtiges Element. Sich einhören in Klang, Rhythmen und Tongebungen der Instrumentalisten und der Sänger. Die klassische persische Musik ist Musik, die auf einer jahrhundertealten Tradition aufbaut. Nahrung für die Seele, nicht nur für iranische Menschen. Nach einem Konzert in München hatten wir Gelegenheit zu einem Interview mit dem Sänger Shasharian und dem Komponisten Mote Bassem.
1: خب چون آواز همیشه یک حضور همیشگی در واقع داشت تو خونه ما
2: توسط پدرم.
1: بنابراین برای من مثل یک زبان مادری همیشه حضور داشت. چون همینجوری بگم.
3: Also Sie haben mehr Gesang als Sprache erlebt, ist Ihr Gefühl.
1: بله، یعنی خواسته نخواسته همراه ما بود همیشه.
2: Gewollt und nicht gewollt musste ich dann singen können.
4: Das Ensemble spielt ja eigentlich seit 1991 zusammen und wir brauchen eigentlich kein Zeichen. Wir verstehen uns sehr gut. Manchmal machen wir etwas, was für uns auch sehr interessant ist. Auf einmal spiele ich eine Melodie und der Hossein oder Said spielt auch die gleiche in dem gleichen Moment. Außerdem, wir haben uns daran gewöhnt, auswendig zu spielen, auswendig lernen. Ich kann ja natürlich zum Beispiel ein Repertoire der iranischen Musik von 700 Seiten, Noten, alles auswendig. Und das werde ich täglich auch meinen Schülern beibringen. Und dadurch haben wir uns daran gewöhnt, also auswendig zu lernen, auswendig zu spielen und so weiter.
0: Der Gründer und Komponist Hamid Mote Bassem spielt im Ensemble die Langhalslauten Tar und die kleinere iranische Setar. Sein Erfolgsgeheimnis ist wahrscheinlich, dass alle Mitspieler und die anderen Komponisten in ihren künstlerischen Impulsen ernst genommen werden. Und das wiederum dürfte ein Charakteristikum der persischen Kunstmusik selbst sein, die nie ganz festgelegt ist, sondern immer auf die Kraft und die Initiative ihrer Mitspieler setzt. Hören Sie einen Augenblick lang die Tonsprache und den seltsam irisierenden Klang der kleinen Langhalslaute Seta solistisch.

Mit dem Ensemble Dastan entstanden seit den frühen 90er Jahren Einspielungen auf CD, die iranische Musikgeschichte machten. Fast alle großen Sänger der persischen Musik haben seither mit Dastan musiziert. Einige davon werden wir in dieser Sendung erleben. Die Sängerin Parisa etwa und im Gegenzug dazu ein berechtigtermaßen junger Star der Szene, Salar Achili. Gesungen wird auf Farsi, Persisch, der Sprache der Poesie. Gehen wir an den Anfang der Geschichte von Dastan zu Beginn der 90er Jahre. Hier entstanden Aufnahmen mit dem kurdischstämmigen Sänger Sharam Nasseri, ein Großmeister seiner Zunft, dessen weiches Timbre legendär ist. Sharam Nasseri steht der Sufi-Tradition nahe.

Die Inhalte der persischen Poesie bilden den Kern der Stücke. Maulana Rumi, Hafiz, Saadi, Attar, Nizami. Instrumentalisten und Sänger interpretieren in der klassischen Tradition seit Jahrhunderten Dichterworte immer wieder aufs Neue. Aber auch eigene und zeitgenössische Gedichte werden vertont. Wir müssen Sharam Nasseri mit seiner feinen Artikulation und seiner warmen Stimme nun wieder verlassen, auch wenn dieser iranische Altmeister in der Komposition von Hamid Mutebassem noch viel zu sagen hat.

Grundlage der persischen Musik, auch für die Sänger, ist die Rhythmik. Sie ist um vieles komplizierter und komplexer als unsere im Westen bekannten Taktarten und unsere vergleichsweise einfachen Rhythmen. Was hier so mitreißend wirkt, ist ein komponiertes Muster. Gouche nennt man diese klassischen alten Rhythmusmuster. Heute entwickeln Komponisten selbst immer wieder neue.

0: Pitchman Haddadi ist Hombach-Spieler von Dastan. Und nicht nur rhythmisch das Rückgrat des Ensembles.
1: Hombach is the main drum and played in the classical Iranian music. Of course, there are a folk version of it, which is a different technique, played with different techniques, but in the past, in the old days, Tombak basically didn't have an important role in any ensemble. It was not even considered a serious instrument, as far as even being a solo instrument even.
0: Tombak ist das Hauptinstrument, aber in den alten Tagen wurde Tombak nicht einmal als ernsthaftes Instrument betrachtet, geschweige denn als Soloinstrument. Auch Ensembles in dieser Größe gab es nicht. Die iranische Musik war auf Solo ausgerichtet und der Tombak-Spieler war gewöhnlich der Sänger.
1: So the Tombak player was usually the singer of the group, playing the drum just to keep the beat.
0: Seine dramatische Arbeit zusammen mit der Lyrik der Saitenspieler, das erst bringt den ungeheuren Wirkungsgrad, den Dastan in seiner Musik erreicht.

0: from 50 years until now, it's been developed and it's been really progressed, and different styles have developed. Definitely, I would consider myself as a person who was influenced.
1: Erst seit etwa 50 Jahren wurde die Tombak entwickelt, wirklich fortschrittlich in verschiedenen Stilen. Die Rhythmen anderer Länder waren für mich sehr attraktiv. Dadurch, dass ich vor 20 Jahren ins Exil ging, hatte ich die Möglichkeit. Andere Musikkulturen konnte man damals in Iran nicht erleben.
0: Obviously, because of the revolution and the limitations we had in Iran, unfortunately, younger generations didn't have any options to expose themselves or explore through other cultures, even cultures near their own country.
1: Ich war glücklicherweise dazu in der Lage, auch mit anderen Musikern zusammenzuarbeiten. So kam ich auf die Idee, dass Tombak mehr sein könnte als nur ein Begleitinstrument, indem ich die indischen Rhythmen hörte, indem ich Drumkits hörte, die afrikanische Rhythmen interpretieren, und indem ich merkte, wie reich Iran in seiner Rhythmik ist, und zwar in der Poesie.
0: Or to a musical or melodic instrument or to a singer. Just seeing like other drummers like the Indian drums or like drum kits in rock bands or jazz, or how they interpret African rhythms and African drums, and how Iran is rich in the rhythm that exists in our poetry.
1: Pejman Haddadi im Interview. Tombak ist eine Trommel, die wie ein großes Weinglas geformt ist. Neben ihr spielt oft die Daf, die große runde Rahmentrommel, oder eine andere Tombak. Sie spielt Behnam Samani. Zwei Trommeln also spielen in dieser Aufnahme, Pejman Haddadi und Behnam Samani.

Pejman Hadadi ist einer der persischen Musiker im Ensemble, die vollendet in ihrer Arbeit aufgehen und selbst im Exil die große Kunstmusik ihres Landes weiter und weiter entwickeln. Wenn Pejman in Iran auftritt, dann lauschen schon mal tausende Menschen im Saal.

folgen wir diesem rhythmischen Muster eine Weile, bis nach einer längeren Einleitung die Sängerin Parissa einsetzt. Das Ensemble Dastan spielt dazu eine im Modus Dashti komponierte Melodie. Sie enthält übrigens die orientalischen Vierteltöne. Die Zuhörer werden so mit einer längeren Einleitung in Aufnahmebereitschaft gebracht.

Zur Einstimmung ein paar Zeilen des Gedichts von Attar aus dem 12. Jahrhundert, das Dastan hier vertont. Aus dem Buch Die Sprache der Vögel. Ich weiß nicht, was ich will, wer ich bin, was ich bin und woher ich komme. Ich bin weder Muslim noch Ungläubiger, verwirrt verweile ich zwischen beidem. Öffne mir deine Tür, ich bin hilflos. Zeige mir einen Weg, ich bin gefallen.

Wenn du mich fesselst, will ich weder gläubig noch ungläubig sein. Ich bin entschlossen, wenn ich durch den Glauben keinen Duft von dir spüre, bin ich überzeugt, dass ich im Reich des Unglaubens bin. Und wenn ich durch den Unglauben deinen Duft finde, strahle ich das Licht des Glaubens bis zum Himmelsgewölbe. Ich weiß, dass du weder Glaube noch Unglaube bist. Davon lasse ich nicht ab, auch wenn du mir vergibst. Ich will dich, ich kenne dich, nur dich. 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

Parissa ist eine der großen Stimmen persischer Musik, deren rauer Reiz durch Verzierungen und Glottisschläge die Schönheit dieser Gesangskunst in der Komposition von Hamid Mutebassem vollendet zeigt. Drei verschiedene Komponisten spielen im Ensemble das dann mit. Auch Hossein Behruzinja ist einer davon. Er spielt die Laute Barbat. Kennern der orientalischen Musik ist dieses Instrument auch als Oud bekannt. Sie erleben die Barbat in der Komposition von Behruzinja zu Beginn des folgenden Stückes, dann setzt die Tar ein und zuletzt die Kniegeige Kemanche. Die Sängerin Parissa singt dazu wieder ein Gedicht aus dem 12. Jahrhundert von Nisami, Golle Behescht, Blume des Paradieses.

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Parissa sang einen geistlichen Text aus dem 12. Jahrhundert mit dem Ensemble Dastan. Persische Poesie ist ein allgemeines Kulturgut. Sie ist Ausdruck gelebter Wirklichkeit. Das schreibt der Literaturwissenschaftler Shams Anwari über seine Landsleute. So darf in keinem Haus der Divan von Hafiz fehlen. Auch Saadi und Attar sind große Lehrmeister. Dichterfürst des alten Persiens aber ist Maulana Rumi aus dem 13. Jahrhundert. Hören Sie eine Rumi-Vertonung von Said Farajpuri. Er spielt die Kemanche, die Kniegeige, das einzige gestrichene Melodieinstrument im Ensemble Dastan.

Eine Komposition von Said Farajpuri. Sein Instrument ist die Kemanche, die Kniegeige. Salar Akhili, der junge Star der klassischen iranischen Musikszene, singt hier in Endless Ocean ein Tasnif. Ein Gedicht von Maulana Rumi, Klage des Herzens.

Persische klassische Musik mit Salar Achili und dem Ensemble Dastan. Hier nochmals Eindrücke aus einer Vertonung eines zeitgenössischen iranischen Gedichtes.

0: Endless Ocean. Das war eine Komposition nach einem zeitgenössischen Dichterwort von Hamid Mottebassem mit dem Ensemble Dastan.
1: 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Die aktuelle Lage im Irankrieg hat neue Realitäten geschaffen. 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Hier auf BR Klassik bleibt jetzt noch etwas Zeit für eine weitere Musik mit dem Dastan-Ensemble und dem iranischen Sänger Salar Agili, der auch in der Sendung zu hören war. Tasnifeh Shameh Jaan heißt es.

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1: Um 24 Uhr mit Florian Schwarz. Jerusalem. Israel ist am Abend mit Raketen aus dem Iran beschossen worden. Im Norden und in der Mitte des Landes wurde Luftalarm ausgelöst, unter anderem in den Städten Haifa, Caesarea und Hadera. Das israelische Militär erklärte, es habe alle Raketen abgefangen. Der Iran begründete seine Angriffe mit den israelischen Attacken auf den Libanon. Die Revolutionsgarden drohten mit weiteren Militärschlägen, sollte Israel den Libanon weiterhin attackieren. US-Präsident Trump rief Israels Ministerpräsident Netanyahu auf, keine Vergeltungsaktion gegen den Iran zu starten. Er hofft darauf, sich in den nächsten Tagen endgültig mit dem Iran zu einigen. Berlin. Auch die SPD kann sich vorstellen, eine Pflicht zur Betriebsrente einzuführen. Fraktionschef Mirsch sagte im Bericht aus Berlin im Ersten, der entsprechende Vorstoß des Deutschen Gewerkschaftsbundes gehe in die richtige Richtung. Kritik kommt vom Wirtschaftsflügel der Union. Die Vorsitzende der Mittelstandsunion, Konnemann, sagt, eine verpflichtende Betriebsrente für alle und zusätzliche Finanzierungspflichten für Arbeitgeber würden Betriebe zur Unzeit zusätzlich belasten. Stockholm. Das Friedensforschungsinstitut SIPRI warnt vor einer wachsenden Bedeutung von Atomwaffen in der internationalen Sicherheitspolitik. Anlässlich der Veröffentlichung seines neuen Jahrbuchs erklärte das Institut, Staaten setzten Atomwaffen zunehmend als Instrumente nationaler Machtpolitik ein. Laut SIPRI haben die neun Atommächte der Welt, darunter die USA, Russland, China und Nordkorea, ihre Nuklearprogramme fortentwickelt. München. Am zweitgrößten deutschen Flughafen ist am Abend der Flugbetrieb vorübergehend eingestellt worden. Der Grund war Brandgeruch im Tower. Der Kontrollturm wurde geräumt und um ca. 20.30 Uhr wurde der Flugbetrieb ausgesetzt. Maschinen, die in München landen sollten, wurden umgeleitet. Am späten Abend wurde der Flugbetrieb wieder aufgenommen. Nach der Ursache für den Brandgeruch wird weiter gesucht. Paris. Als erster männlicher deutscher Tennisspieler seit fast 90 Jahren hat Alexander Zverev die French Open gewonnen. Der Weltranglisten-Dritte besiegte am Abend im Finale den Italiener Flavio Cobolli in 5 Sätzen. Für Zverev war es der erste Sieg bei einem Grand-Slam-Turnier überhaupt. Zuvor hatte er seit 2020 3 Grand-Slam-Endspiele verloren. Das Wetter in Deutschland. In der Nacht trocken und häufig klar bei 14 bis 5 Grad. Am Tag im Süden und Osten oft sonnig, sonst von Westen dichte Wolken und ab dem Nachmittag zwischen Nordsee und Oberrhein Schauer und Gewitter. Höchstwerte im Norden und Westen bis 24, sonst bis 30 Grad. Am Dienstag Sonne und Wolken, vor allem im Norden, kann es Gewitter geben. Am Mittwoch wechselhaft. Die Zeit 0.03 Uhr.
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3: Mit Sven Knapper am Mikrofon. Guten Abend und herzlich willkommen. Wir starten wie gewohnt mit Aufnahmen aus den Archiven des Mitteldeutschen Rundfunks in die neue Woche. Bis zu den 2 Uhr Nachrichten begleiten uns die Virtuosi Saxonie, das Dresdner Streichtrio, das Gewandhausorchester Leipzig, das Leipziger Kammerorchester und das MDR Sinfonieorchester. Die Virtuosen aus Sachsen unterstützen zu Beginn Jan Vogler bei seiner Interpretation des Cellokonzerts in D-Dur von Joseph Haydn.

Der 1964 in Ost-Berlin geborene Jan Vogler spielte gemeinsam mit den Virtuosi Saxonie das Cellokonzert in D-Dur von Joseph Haydn. Die Leitung hatte Ludwig Güttler. Ein weiterer Ludwig, der van Beethoven, besucht uns im ARD-Nachtkonzert, ein Komponist, der zahlreiche Förderer hatte, darunter Johann Georg von Braun Camus, ein russischer Oberst und Malteserritter, der sein Geld mit vollen Händen ausgab, bis nichts mehr übrig war. Zuvor schrieb ihm Beethoven aber noch ein Streichtrio in G-Dur, vorgestellt vom Dresdner Streichtrio.

Das Dresdner Streichtrio interpretierte das Streichtrio Opus 9 Nummer 1 von Ludwig van Beethoven. Leicht verspätet hält der Frühling im ARD-Nachtkonzert Einzug, vertont von Robert Schumann, in Form einer Sinfonie in B-Dur. Ricardo Chailly dirigiert das Gewandhausorchester Leipzig.

Das war die Sinfonie Nummer 1 in B-Dur, die Frühlingssinfonie von Robert Schumann. Zum Blühen gebracht vom Gewandhausorchester Leipzig unter Ricardo Chailly. Hier ist das ARD-Nachtkonzert, präsentiert von BR Klassik, mit Musik aus der Familie Bach und wie so oft von Karl Philipp Emanuel, dem erfolgreichsten der komponierenden Bach-Söhne, 1714 in Weimar geboren. Das Cembalo-Konzert in D-Moll interpretieren der Pianist Michael Rische und das Leipziger Kammerorchester.

Wir hörten das Cembalo-Konzert in D-Moll von Carl Philipp Emanuel Bach in einer Version mit dem Pianisten Michael Rische und dem Leipziger Kammerorchester unter Morten Schult-Jensen. Die folgende Ouvertüre mit dem Titel Karneval war als zweiter Teil der Ouvertüren-Trilogie Natur, Leben und Liebe gedacht, die Antonín Dvořák dann aber als eigenständige Werke veröffentlichen ließ. Es spielt das MDR-Sinfonieorchester.

Karneval, eine Konzertouvertüre zur falschen Jahreszeit von Antonín Dvořák, zum Besten gegeben vom MDR-Sinfonieorchester unter Charles Olivieri Monroe. In den vergangenen beiden Stunden brachten wir Aufnahmen aus den Archiven des Mitteldeutschen Rundfunks. Nach den 2 Uhr Nachrichten geht's weiter mit Musik von Nils Wilhelm Garde, Georges Onslow und Franz Liszt.

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1: Um 2 Uhr mit Katja Kindermann. Der Konflikt zwischen dem Iran und Israel droht wieder zu eskalieren. Nach den neuen iranischen Raketenangriffen auf Israel hat der israelische Armeechef eine harte Reaktion angekündigt, sobald dafür grünes Licht erteilt werde. Aus der Nachrichtenredaktion Nele Hüpper.
2: Mehrere Medien melden, dass US-Präsident Trump gegen israelische Vergeltungsschläge ist und mit Ministerpräsident Netanyahu sprechen will. Die USA und der Iran seien auf dem Weg zu einem guten Abkommen. Er wolle nicht, dass das wegen aktueller Ereignisse scheitere, so Trump. Der Iran hatte gestern erstmals seit Beginn der Waffenruhe Anfang April wieder Raketen auf Israel abgefeuert. Eine Frau wurde verletzt. Das Regime in Teheran bezeichnete den Angriff als Warnung nach israelischen Luftanschlägen auf Vororte der libanesischen Hauptstadt Beirut.
1: In London haben gestern Abend der britische Premierminister Starmer, Kanzler Merz und Frankreichs Präsident Macron mit dem ukrainischen Präsidenten Selenskyj beraten. Danach riefen sie den russischen Staatschef Putin auf, Verhandlungen über ein Ende des Kriegs zu führen. An den Verhandlungen müssten auch die USA und Europa aktiv beteiligt werden, hieß es in einer gemeinsamen Erklärung. In der Erklärung werden auch mehrere Voraussetzungen für einen dauerhaften Frieden formuliert, zum Beispiel umfassende Sicherheitsgarantien für die Ukraine. Ein defektes Bauteil in der Lüftungsanlage hat den Feueralarm am Münchner Flughafen ausgelöst. Das hat der Sprecher des Flughafens mitgeteilt. Das Teil sei ausgetauscht worden und jetzt könne der Tower wieder ohne Einschränkungen arbeiten. Gestern Abend war der Betrieb am Münchner Flughafen nach einem Feueralarm für rund 2 Stunden unterbrochen worden. Fluglotsen hatten einen Brandgeruch am Tower wahrgenommen. Rund 35 Maschinen mussten umgeleitet werden. Tennisprofi Alexander Zverev hat zum ersten Mal einen Grand-Slam-Titel gewonnen. Der Hamburger gewann das Finale der French Open in 5 Sätzen gegen den Italiener Flavio Cobolli. Aus der Sportredaktion Moritz Kühn.
3: Es war ein Drama mit Happy End. Fast 4,5 Stunden dauerte das Finalmatch. Dann sank Zverev vor Glück zu Boden, schlug die Hände vors Gesicht und schaute ungläubig in den Pariser Himmel. Im Alter von 29 Jahren die Krönung seiner Karriere.